0: Hallo liebe Hörerinnen und Hörer, herzlich willkommen bei der deutschsprachigen Sendung von Radio Slowakei International. Aus dem Studio der Radiopyramide in Bratislava begrüßen Sie Arut Abdulgani am Mischpult und Sofia Miklovic am Mikrofon. Das hören Sie in unserer regelmäßigen Hörerbriefsendung am Sonntag. Zum Auftakt der Sendung blättern wir im historischen Kalender. Dann schlagen wir die Hörerbriefmappe auf und gratulieren den Jubilaren. In der Musikecke erinnern wir uns an die heißen Ferientage und spielen einige slowakische Lieder mit dem Thema Sommer. Wir wünschen angenehmes Zuhören und gute Unterhaltung.
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0: Auch im Monat August haben sich in der Vergangenheit viele technische Errungenschaften etabliert. Einige von ihnen haben im historischen Kalender der Slowakei ihren festen Platz gefunden. Wir versetzen uns in das Jahr 1895 zurück, als am 27. August in Bratislava, das damals Pressburg oder auf Ungarisch Pozsony hieß, die erste Straßenbahn verkehrte. Die knapp 2,5 Kilometer lange Strecke mit 12 Haltestellen begann in der Stefanikstraße, führte dann über den heutigen Platz des slowakischen Nationalaufstandes sowie über den Hviezdoslavplatz bis zur Promenade am Donaukai. Schon am ersten Tag verzeichnete man mehr als 2.500 Fahrgäste. Die Hängebrücke über die Donau wurde am 26. August 1972 in Betrieb genommen. Ursprünglich als Brücke des slowakischen Nationalaufstandes getauft, nennt man sie manchmal auch die Neue Brücke oder auch die UFO-Brücke. Denn auf den Pylonen der knapp 432 Meter langen Brücke befindet sich in Höhe von über 90 Metern ein Restaurant in Form einer fliegenden Untertasse. Wir bleiben in Bratislava, wo wir eine weitere technische Errungenschaft der neuzeitlichen Geschichte der Slowakei finden. Grundsteinlegung, Oktober 1967. Eröffnung, der 26. August 1974. Höhe 194 Meter. Gesamthöhe mit dem gleichnamigen Berg 635 Meter. Sichtbarkeit aus allen Himmelsrichtungen. Das ist die Geburtsurkunde eines weiteren technischen Bauwerks, welches das Bild der slowakischen Hauptstadt seit knapp einem halben Jahrhundert prägt. Der Fernsehturm Kamsik. In Höhe von 70 Metern befinden sich ein Café und ein Restaurant, das sich um die eigene Achse dreht, ähnlich wie jenes im Donauturm in Wien.
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0: Die heutige Hörerbriefmappe eröffnet das Schreiben von Ulrich Wicke aus Felsberg, Deutschland.
2: Liebe Freunde, vielen Dank für die letzte QSL-Karte. Ein neuer Empfangsbericht. Die heutige Musikecke mit den Sommerliedern hat mir gut gefallen. Wie ich hörte, soll die Sendeanlage im luxemburgischen Junglinster gesprengt werden. Das betrifft dann auch die Ausstrahlungen von RSI. Oder irre ich mich? Ulrich Wicke, Felsberg, Deutschland.
0: Die Sendeanlage im luxemburgischen Junglinster wird nicht gesprengt werden. Mindestens nicht diejenige, über die die Kurzwelle übertragen wird. Es handelt sich um die drei Türme für die Verbreitung auf Mittelwelle, also nicht direkt den Platz für Kurzwelle, wo auch ein paar Mäste stehen. Diese Information teilte uns Peter Galika von Radio Gloria mit, der uns den Kontakt zum Betreiber der Sendeanlage in Luxemburg vermittelt hat. Hoffentlich wird es nicht eine Frage der Zeit sein, wann die Kurzwelle aus Luxemburg verschwinden wird. Drücken wir uns gegenseitig die Daumen, damit unsere Sendeanlage noch lange behalten bleibt. Vielleicht noch ein paar Jahre? Ein netter Brief ereilte uns von Gerald Pullmann aus Berlin, Deutschland.
2: Hallo, Freunde von RSI Radio Slowakei International. Mein Hobby ist der Empfang von Rundfunkstationen aus aller Welt und auf allen Wellenbereichen, insbesondere jedoch auf der Kurzwelle. Ich habe mich deshalb sehr gefreut, als ich vor einigen Tagen ein Programm von RSI über die Sendeanlagen in Junglinster, Luxemburg, hier in Berlin empfangen konnte. Da Sie sicher sehr an Empfangsberichten über die ausgestrahlten Sendungen interessiert sind, möchte ich Ihnen einen entsprechenden Empfangsbericht über die von mir empfangene Sendung Ihrer Station zukommen lassen. Ich habe ein Programm Ihrer Station hier in Berlin am Montag, den 10. August 2026, über die Sendeanlagen in Junglinster, Luxemburg, auf der KW-Frequenz 6140 kHz in guter Qualität empfangen. Um zu bestätigen, dass ich tatsächlich ein Programm Ihrer Station empfangen habe, habe ich nachfolgend einige Programmdetails schriftlich festgehalten. Die Zeitangaben beziehen sich auf UTC. Ich fand Ihr Programm, wie eigentlich immer, sehr interessant und werde Ihre Station auch weiterhin hören. Danke, dass ich Ihrem Programm zuhören durfte. Ich würde mich sehr freuen, wenn Sie mir die Richtigkeit meines Empfangsberichts mit Ihrer QSL-Karte oder EQSL bestätigen könnten. Vielen Dank für Ihre freundliche Mühewaltung. Viele Grüße aus Berlin. Gerald Puhlmann.
0: Vielen Dank für den netten Brief aus Berlin. Es freut uns, dass Ihnen unser Programm gefallen hat und dass Sie auch künftig bei uns reinhören werden. Weiterhin viel Spaß mit unseren Sendungen. Ebenso aus Berlin und ebenso nett ist das Schreiben von Nijat Imranli.
3: Sehr geehrte Damen und Herren, herzliche Grüße aus Berlin. Anbei übersende ich Ihnen meinen neuen Empfangsbericht über den Empfang von Radio Slowakia International auf Deutsch am 21.08.2026 auf 6140 kHz. Der Empfang war trotz einiger atmosphärischer Störungen insgesamt gut verständlich. Wie immer habe ich Ihr Programm mit großem Interesse verfolgt. Besonders interessant fand ich die Nachrichten sowie das Programm über die Region Mittelslowakei. Ich möchte Ihnen und dem gesamten Team von Radio Slowakia International ganz herzlich für Ihre interessante und engagierte Arbeit danken. Es ist immer eine Freude, Ihre deutschsprachigen Sendungen hier in Berlin zu hören. Ich wünsche Ihnen weiterhin viel Erfolg, alles Gute und natürlich viele treue Hörerinnen und Hörer. Mit herzlichen Grüßen aus Berlin, Nijat.
0: Es freut uns, dass Ihnen unsere Sendungen gefallen und dass Sie diese stets interessant finden. Bleiben Sie uns treu, wir werden uns weiterhin bemühen, unsere Hörerschaft mit bunten Beiträgen über das Leben in unserem Land zu beliefern. Unser treuer Hörer Michael Lindner aus Gera, Deutschland, freut sich über das RSI-T-Shirt.
3: Liebe Freunde in der Rundfunkpyramide, hoffentlich seid ihr nicht allzu geschockt vom Anblick eures treuen Hörerfreundes Michael aus Gera, der euch schon auf dem Briefkopf mit einem zufriedenen Lächeln begrüßt. Ja, wie ihr sehen könnt, RSI ist wirklich überall dabei, sogar auf den Seen der Mecklenburgischen Seenplatte, wo ich im Rahmen einer schönen Vier-Seen-Tour mit dem Schiff unterwegs war. Mit Stolz habe ich dabei euer T-Shirt getragen, um überall zu zeigen, dass ich ein treuer RSI-Hörerfreund bin. Was ich euch mit den beiden Fotos aber vor allem sagen möchte, eure Quizgeschenke landen bei mir keineswegs irgendwo in der Ecke, sondern werden mit viel Freude und Stolz in der Öffentlichkeit präsentiert. Sie sind für mich nicht nur schöne Erinnerungsstücke, sondern zugleich ein Zeichen meiner Verbundenheit mit RSI. Nun aber zu einem ganz anderen Thema. Kürzlich wurde in einer Pressenotiz das vermutlich älteste Ehepaar Deutschlands vorgestellt, das in Rheinland-Pfalz lebt. Die beiden haben gemeinsam die äußerst seltene Eichenhochzeit, also 80 Jahre Ehe, gefeiert und sind inzwischen beide 101 Jahre alt. Ist das nicht einfach unfassbar und zugleich herzzerreißend schön? 8 Jahrzehnte gemeinsam durchs Leben zu gehen, alle Höhen und Tiefen miteinander zu erleben und dann noch im Alter von 101 Jahren gemeinsam diesen besonderen Hochzeitstag feiern zu können, davor kann man nur den allergrößten Respekt haben. Da würde mich natürlich interessieren, ob auch die Slowakei mit einem oder sogar mehreren Ehepaaren solche außergewöhnlichen Rekorde verzeichnen kann. Gibt es bei euch ebenfalls Paare, die bereits 70, 75 oder gar 80 Jahre miteinander verheiratet sind? Und falls ja, leben diese außergewöhnlich langlebigen Ehen eher in den Städten oder findet man solche Beispiele auch auf dem Land? Interessant wäre für mich außerdem zu erfahren, ob solche Ehepaare von staatlicher Seite besonders geehrt werden. Gibt es beispielsweise Glückwünsche des Staatspräsidenten, der Regierung oder der örtlichen Behörden, vielleicht sogar eine besondere Auszeichnung oder eine finanzielle Anerkennung für solch ein außergewöhnliches Ehejubiläum? Ich würde mich sehr freuen, wenn ihr zu diesem interessanten Thema einmal ein paar Worte in eurer Hörerpost präsentieren könntet. Vielleicht kennt ihr sogar ein konkretes Beispiel aus der Slowakei. Tausend Dank schon jetzt für eure Mühe. Nun möchte ich meinen Brief beenden und euch von ganzem Herzen wünschen, dass ihr gut und vor allem gesund durch die tropische Sommerhitze kommt. Passt gut auf euch auf und bleibt euren Hörern weiterhin so herzlich verbunden. Mit freundlichen Grüßen aus Gera, euer treuer Hörerfreund Michael Lindner.
0: Ja, 8 Jahrzehnte gemeinsam durchs Leben zu gehen, verdient den allergrößten Respekt. Es gibt sicherlich auch in der Slowakei Paare, die so lange miteinander verheiratet sind. Weil es aber keine offiziellen Statistiken auf nationaler Ebene gibt, erfährt man dies meist nur aus Zeitungsmeldungen. Und zwar dann, wenn solche Paare von der örtlichen Behörde geehrt werden. Den verfügbaren Informationen zufolge gab es in diesem Jahr ein Ehepaar im Kurort Trenčianske Teplice, das im Mai seinen 70. Hochzeitstag, also seine Gnaden- oder Platinhochzeit, feierte. Nach unseren Recherchen wurde in den vergangenen Jahren in der Slowakei das 70. als höchstes rundes Hochzeitsjubiläum gefeiert. Alle Jubilare waren dabei über 90 Jahre alt. Offizielle Statistiken aus dem Jahre 2024 belegen, dass die beliebtesten Monate für die Trauung die Monate Mai und August sind. Einen Rekord verzeichnete der 24. August 2024, als sich knapp 800 Paare das Jawort gaben. Der beliebteste Wochentag für eine Trauung ist in der Slowakei der Samstag. Bis zu 83% der Paare heiraten zum ersten Mal. Das Durchschnittsalter der Bräute lag 2024 in der Spanne von 25 bis 29 Jahren. Bei den Bräutigammen waren es 30 bis 34 Jahre. Was die Anzahl der Trauungen betrifft, war 2017 ein Rekordjahr. Mehr als 30.000 Paare heirateten. Diese Zahl ist bis heute nicht übertroffen worden. Die älteste geschiedene Ehe hielt 56 Jahre, die kürzeste nur 5 Monate. Zum Schluss noch eine nette Geschichte. Die bisher älteste Braut war 2017 die 86-jährige Franziska, die ihre Jugendliebe heiratete, den 79-jährigen Ludovit. Das Paar lernte sich bereits Mitte des vergangenen Jahrhunderts am Arbeitsplatz kennen. Doch kurz danach teilten sich ihre Lebenswege. Sie wechselte den Job und ging ins Ausland. Er als Seemann verbrachte viele Jahrzehnte auf hoher See. Nach 60 Jahren kam es zu einer zufälligen Begegnung an einer Bushaltestelle in Bratislava. Und in jenem Moment, nach nur einem Blickwechsel, begann ein weiteres Kapitel in ihrem 60 Jahre währenden getrennten und doch gemeinsamen Leben. Musik.

Ja, 8 Jahrzehnte durch das Leben gemeinsam zu gehen, verdient den allergrößten Respekt. Es gibt sicherlich auch in der Slowakei Paare, die so lange miteinander verheiratet sind. Weil es aber keine offiziellen Statistiken auf nationaler Ebene gibt, erfährt man von ihnen meist aus den Zeitungsmeldungen, wenn solche Paare

dass die beliebte Zeit für eine Hochzeit die Monate Mai und August sind. Ein Rekord verzeichnet der 24. August, als sich knapp 800 Paare das Jawort gegeben haben. Der Hochzeitstag Nummer 1 ist in der Slowakei der Samstag. Bis zu 83% der Paare heiraten zum ersten Mal. Das Durchschnittsalter der Bräute war 2024 zwischen 25 und 29 Jahren, der Bräutigame zwischen 30 und 34 Jahren. Was die Anzahl der Hochzeiten betrifft, war 2017 ein Rekordjahr. Mehr als 30.000 Paare haben geheiratet. Diese Zahl wurde bis heute nicht übertroffen. Die älteste geschiedene Ehe hielt 56 Jahre, die kürzeste 5 Monate. Zum Schluss noch eine Liebesgeschichte. Die bisher älteste Braut war 2017 die 86-jährige Franziska, die ihre Jugendliebe, den 79-jährigen Ludovit, heiratete. Das Paar lernte sich noch Mitte des vergangenen Jahrhunderts auf dem Arbeitsplatz kennen. Doch kurz danach teilten sich ihre Lebenswege. Sie wechselte den Job und ging nach Ausland. Er als Seemann war Jahrzehnte auf hoher See. Nach 60 Jahren kam es zu einer zufälligen Begegnung auf einer Bushaltestelle in Bratislava. Und in dem Moment, nach nur einem Blick, begann ein weiteres Kapitel ihres 60 Jahre getrennten gemeinsamen Lebens.

Traditionelle Gratulation an die Jubilare sendet Bernd Seiser aus Gaggenau-Ottenau, Deutschland. Diesmal geht die Gratulation an Michael Völger in Kuppenheim und Klaus Fiedler in Gaggenau. Liebe Hörerinnen und Hörer, wir bedanken uns für alle Ihre Zuschriften, die uns in der vergangenen Woche erreicht haben. Ihre uns gegenüber erwiesene Gunst ist sehr erfreulich. Ihr Interesse für unser kleines Land im Herzen Europas ist für uns verpflichtend. Es wird uns freuen, wenn Sie unsere Sendungen weiterhin verfolgen und Ihre Meinungen mitteilen oder Fragen über unser Land stellen werden. Und nun schließen wir uns der Gratulation an die Geburtstagskinder an und schicken Ihnen einen schönen musikalischen Gruß. Das Lied Laska, die Liebe, von der Band Gladiator.

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1: Zu den Sommerausgaben unserer Musikecke haben wir bisher Lieder slowakischer Interpreten vorgestellt, die meistens während der Sommermonate im Radio erklingen. In der heutigen Musikecke präsentieren wir die letzten drei Songs dieser Sommerserie. Das erste Lied, das Marika Gombitova mit der Band Taktici aufnahm, entstand noch 1978. Die Musik komponierte Vlado Kolenič, den Text schrieb Peter Guldan. Obwohl das Lied bei einem Fernsehwettbewerb sowie bei Auftritten von Marika Gombitova sehr erfolgreich war, erschien es offiziell

auf keinem Tonträger. Erst 2024 platzierte Marika Gombitová das Lied auf ihrer Auswahl-Doppel-CD Nie wieder eine Rarity. Hören Sie nun Marika Gombitová und die Band Taktici mit dem Lied Letná pieseň, Sommerlied.

Auf das Sommerlied der slowakischen Sängerin Marika Gombitova und der Band Taktici folgt ein schwungvolles Lied, das schon seit 22 Jahren für exotische Stimmung sorgt. Dieses Lied aus dem 5. Album der slowakischen Gruppe IMT Smile erfreut sich seit 2004 großer Beliebtheit bei den Fans und ist von keinem Konzert der Band wegzudenken, dank des scharfsinnigen Textes und der energiegeladenen Musik. Zusammen mit weiteren Liedern sicherte der Song Exotik der Kapelle die Auszeichnung Aurel für das beste Album des Jahres 2004. Das Lied diente zugleich auch als Inspiration für das spätere Album Exitikana, das 20 Jahre später veröffentlicht wurde. Wir kehren nun jedoch in das Jahr 2004 zurück und hören das Lied Exotik der Gruppe IMT Smile mit Text von Vlado Kraus.

Zum Ausklang der heutigen Musikecke über slowakische Sommerlieder erklingt das jüngste Lied des 9. und zugleich letzten Teils unserer musikalischen Sommerserie. Das Opus zum Lied Pohoda, Entspannung, schrieb Matúš Fifík, der Frontmann der Band Sam Sebou. Dafür fragte die Band den bekannten slowakischen Rapper Kali, ob er als Gast mitwirken will. Kali sagte zu und in nur wenigen Tagen erblickte das leichte und lustige Lied Das Licht der Welt. Der Song ist der größte Hit der Gruppe, die mit 5 Alben seit 2010 auf der Musikszene aktiv ist. Den Videoclip haben sich bisher mehr als 10 Millionen Menschen angeschaut. Hören Sie Sam Sebou mit Rapper Kali mit dem Song Pohoda – Entspannung.

0: Nun, liebe Hörerinnen und Hörer, damit sind wir wieder am Ende der heutigen Sendung angelangt. Aus dem Studio in Bratislava verabschieden sich vom Mischpult der Tonmeister Arud Abdulgani und vom Mikrofon die Gestalterin und Moderatorin der Sendung, Sofia Miklovic. Wir danken Ihnen für die Aufmerksamkeit und wünschen noch einen schönen Wochenausklang. Do poczucia, auf Wiederhören.
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0: Hallo liebe Hörerinnen und Hörer, herzlich willkommen bei der deutschsprachigen Sendung von Radio Slowakei International. Aus dem Studio der Radiopyramide in Bratislava begrüßen Sie Arut Abdulgani am Mischpult und Sofia Miklovic am Mikrofon. Das hören Sie in unserer regelmäßigen Hörerbriefsendung am Sonntag. Zum Auftakt der Sendung blättern wir im historischen Kalender. Dann schlagen wir die Hörerbriefmappe auf und gratulieren den Jubilaren. In der Musikecke erinnern wir uns an die heißen Ferientage und spielen einige slowakische Lieder mit dem Thema Sommer. Wir wünschen angenehmes Zuhören und gute Unterhaltung.
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0: Auch im Monat August haben sich in der Vergangenheit viele technische Errungenschaften etabliert. Einige von ihnen haben im historischen Kalender der Slowakei ihren festen Platz gefunden. Wir versetzen uns in das Jahr 1895 zurück, als am 27. August in Bratislava, das damals Pressburg oder auf Ungarisch Pozsony hieß, die erste Straßenbahn verkehrte. Die knapp 2,5 Kilometer lange Strecke mit 12 Haltestellen begann in der Stefanikstraße, führte dann über den heutigen Platz des slowakischen Nationalaufstandes sowie über den Hviezdoslavplatz bis zur Promenade am Donaukai. Schon am ersten Tag verzeichnete man mehr als 2.500 Fahrgäste. Die Hängebrücke über die Donau wurde am 26. August 1972 in Betrieb genommen. Ursprünglich als Brücke des slowakischen Nationalaufstandes getauft, nennt man sie manchmal auch die Neue Brücke oder auch die UFO-Brücke. Denn auf den Pylonen der knapp 432 Meter langen Brücke befindet sich in Höhe von über 90 Metern ein Restaurant in Form einer fliegenden Untertasse. Wir bleiben in Bratislava, wo wir eine weitere technische Errungenschaft der neuzeitlichen Geschichte der Slowakei finden. Grundsteinlegung Oktober 1967. Eröffnung der 26. August 1974. Höhe 194 Meter. Gesamthöhe mit dem gleichnamigen Berg 635 Meter. Sichtbarkeit aus allen Himmelsrichtungen. Das ist die Geburtsurkunde eines weiteren technischen Bauwerks, welches das Bild der slowakischen Hauptstadt seit knapp einem halben Jahrhundert prägt. Der Fernsehturm Kamzik. In Höhe von 70 Metern befinden sich ein Café und ein Restaurant, das sich um die eigene Achse dreht, ähnlich wie jenes im Donauturm in Wien.
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0: Die heutige Hörerbriefmappe eröffnet das Schreiben von Ulrich Wicke aus Felsberg, Deutschland.
2: Liebe Freunde, vielen Dank für die letzte QSL-Karte. Ein neuer Empfangsbericht. Die heutige Musikecke mit den Sommerliedern hat mir gut gefallen. Wie ich hörte, soll die Sendeanlage im luxemburgischen Junglinster gesprengt werden. Das betrifft dann auch die Ausstrahlungen von RSI. Oder irre ich mich? Ulrich Wicke, Felsberg, Deutschland.
0: Die Sendeanlage im luxemburgischen Junglinster wird nicht gesprengt werden. Mindestens nicht diejenige, über die die Kurzwelle übertragen wird. Es handelt sich um die drei Türme für die Verbreitung auf Mittelwelle, also nicht direkt den Platz für Kurzwelle, wo auch ein paar Mäste stehen. Diese Information teilte uns Peter Galika von Radio Gloria mit, der uns den Kontakt zum Betreiber der Sendeanlage in Luxemburg vermittelt hat. Hoffentlich wird es nicht eine Frage der Zeit sein, wann die Kurzwelle aus Luxemburg verschwinden wird. Drücken wir uns gegenseitig die Daumen, damit unsere Sendeanlage noch lange behalten bleibt. Vielleicht noch ein paar Jahre? Ein netter Brief ereilte uns von Gerald Pullmann aus Berlin, Deutschland.
2: Hallo, Freunde von RSI Radio Slowakei International. Mein Hobby ist der Empfang von Rundfunkstationen aus aller Welt und auf allen Wellenbereichen, insbesondere jedoch auf der Kurzwelle. Ich habe mich deshalb sehr gefreut, als ich vor einigen Tagen ein Programm von RSI über die Sendeanlagen in Junglinster, Luxemburg, hier in Berlin empfangen konnte. Da Sie sicher sehr an Empfangsberichten über die ausgestrahlten Sendungen interessiert sind, möchte ich Ihnen einen entsprechenden Empfangsbericht über die von mir empfangene Sendung Ihrer Station zukommen lassen. Ich habe ein Programm Ihrer Station hier in Berlin am Montag, den 10. August 2026, über die Sendeanlagen in Junglinster, Luxemburg, auf der KW-Frequenz 6140 kHz in guter Qualität empfangen. Um zu bestätigen, dass ich tatsächlich ein Programm Ihrer Station empfangen habe, habe ich nachfolgend einige Programmdetails schriftlich festgehalten. Die Zeitangaben beziehen sich auf UTC. Ich fand Ihr Programm, wie eigentlich immer, sehr interessant und werde Ihre Station auch weiterhin hören. Danke, dass ich Ihrem Programm zuhören durfte. Ich würde mich sehr freuen, wenn Sie mir die Richtigkeit meines Empfangsberichts mit Ihrer QSL-Karte oder eQSL bestätigen könnten. Vielen Dank für Ihre freundliche Mühe, Waltung. Viele Grüße aus Berlin, Gerald Puhlmann.
0: Vielen Dank für den netten Brief aus Berlin. Es freut uns, dass Ihnen unser Programm gefallen hat und dass Sie auch künftig bei uns reinhören werden. Weiterhin viel Spaß mit unseren Sendungen. Ebenso aus Berlin und ebenso nett ist das Schreiben von Nijat Imranli.
3: Sehr geehrte Damen und Herren, herzliche Grüße aus Berlin. Anbei übersende ich Ihnen meinen neuen Empfangsbericht über den Empfang von Radio Slowakia International auf Deutsch am 21.08.2026 auf 6140 kHz. Der Empfang war trotz einiger atmosphärischer Störungen insgesamt gut verständlich. Wie immer habe ich Ihr Programm mit großem Interesse verfolgt. Besonders interessant fand ich die Nachrichten sowie das Programm über die Region Mittelslowakei. Ich möchte Ihnen und dem gesamten Team von Radio Slowakia International ganz herzlich für Ihre interessante und engagierte Arbeit danken. Es ist immer eine Freude, Ihre deutschsprachigen Sendungen hier in Berlin zu hören. Ich wünsche Ihnen weiterhin viel Erfolg, alles Gute und natürlich viele treue Hörerinnen und Hörer. Mit herzlichen Grüßen aus Berlin, Nijat.
0: Es freut uns, dass Ihnen unsere Sendungen gefallen und dass Sie diese stets interessant finden. Bleiben Sie uns treu, wir werden uns weiterhin bemühen, unsere Hörerschaft mit bunten Beiträgen über das Leben in unserem Land zu beliefern. Unser treuer Hörer Michael Lindner aus Gera, Deutschland, freut sich über das RSI-T-Shirt.
3: Liebe Freunde in der Rundfunkpyramide, hoffentlich seid ihr nicht allzu geschockt vom Anblick eures treuen Hörerfreundes Michael aus Gera, der euch schon auf dem Briefkopf mit einem zufriedenen Lächeln begrüßt. Ja, wie ihr sehen könnt, RSI ist wirklich überall dabei, sogar auf den Seen der Mecklenburgischen Seenplatte, wo ich im Rahmen einer schönen Vier-Seen-Tour mit dem Schiff unterwegs war. Mit Stolz habe ich dabei euer T-Shirt getragen, um überall zu zeigen, dass ich ein treuer RSI-Hörerfreund bin. Was ich euch mit den beiden Fotos aber vor allem sagen möchte, eure Quizgeschenke landen bei mir keineswegs irgendwo in der Ecke, sondern werden mit viel Freude und Stolz in der Öffentlichkeit präsentiert. Sie sind für mich nicht nur schöne Erinnerungsstücke, sondern zugleich ein Zeichen meiner Verbundenheit mit RSI. Nun aber zu einem ganz anderen Thema. Kürzlich wurde in einer Pressenotiz das vermutlich älteste Ehepaar Deutschlands vorgestellt, das in Rheinland-Pfalz lebt. Die beiden haben gemeinsam die äußerst seltene Eichenhochzeit, also 80 Jahre Ehe, gefeiert und sind inzwischen beide 101 Jahre alt. Ist das nicht einfach unfassbar und zugleich herzzerreißend schön? 8 Jahrzehnte gemeinsam durchs Leben zu gehen, alle Höhen und Tiefen miteinander zu erleben und dann noch im Alter von 101 Jahren gemeinsam diesen besonderen Hochzeitstag feiern zu können, davor kann man nur den allergrößten Respekt haben. Da würde mich natürlich interessieren, ob auch die Slowakei mit einem oder sogar mehreren Ehepaaren solche außergewöhnlichen Rekorde verzeichnen kann. Gibt es bei euch ebenfalls Paare, die bereits 70, 75 oder gar 80 Jahre miteinander verheiratet sind? Und falls ja, leben diese außergewöhnlich langlebigen Ehen eher in den Städten oder findet man solche Beispiele auch auf dem Land? Interessant wäre für mich außerdem zu erfahren, ob solche Ehepaare von staatlicher Seite besonders geehrt werden. Gibt es beispielsweise Glückwünsche des Staatspräsidenten, der Regierung oder der örtlichen Behörden, vielleicht sogar eine besondere Auszeichnung oder eine finanzielle Anerkennung für solch ein außergewöhnliches Ehejubiläum? Ich würde mich sehr freuen, wenn ihr zu diesem interessanten Thema einmal ein paar Worte in eurer Hörerpost präsentieren könntet. Vielleicht kennt ihr sogar ein konkretes Beispiel aus der Slowakei. Tausend Dank schon jetzt für eure Mühe. Nun möchte ich meinen Brief beenden und euch von ganzem Herzen wünschen, dass ihr gut und vor allem gesund durch die tropische Sommerhitze kommt. Passt gut auf euch auf und bleibt euren Hörern weiterhin so herzlich verbunden. Mit freundlichen Grüßen aus Gera, euer treuer Hörerfreund Michael Lindner.
0: Ja, 8 Jahrzehnte gemeinsam durchs Leben zu gehen, verdient den allergrößten Respekt. Es gibt sicherlich auch in der Slowakei Paare, die so lange miteinander verheiratet sind. Weil es aber keine offiziellen Statistiken auf nationaler Ebene gibt, erfährt man dies meist nur aus Zeitungsmeldungen. Und zwar dann, wenn solche Paare von der örtlichen Behörden geehrt werden. Den verfügbaren Informationen zufolge gab es in diesem Jahr ein Ehepaar im Kurort Trenčianske Teplice, das im Mai seinen 70. Hochzeitstag, also seine Gnaden- oder Platinhochzeit, feierte. Nach unseren Recherchen wurde in den vergangenen Jahren in der Slowakei das 70. als höchstes rundes Hochzeitsjubiläum gefeiert. Alle Jubilare waren dabei über 90 Jahre alt. Offizielle Statistiken aus dem Jahre 2024 belegen, dass die beliebtesten Monate für die Trauung die Monate Mai und August sind. Einen Rekord verzeichnete der 24. August 2024, als sich knapp 800 Paare das Jawort gaben. Der beliebteste Wochentag für eine Trauung ist in der Slowakei der Samstag. Bis zu 83% der Paare heiraten zum ersten Mal. Das Durchschnittsalter der Bräute lag 2024 in der Spanne von 25 bis 29 Jahren, bei den Bräutigammen waren es 30 bis 34 Jahre. Was die Anzahl der Trauungen betrifft, war 2017 ein Rekordjahr. Mehr als 30.000 Paare heirateten. Diese Zahl ist bis heute nicht übertroffen worden. Die älteste geschiedene Ehe hielt 56 Jahre, die kürzeste nur 5 Monate. Zum Schluss noch eine nette Geschichte. Die bisher älteste Braut war 2017 die 86-jährige Franziska, die ihre Jugendliebe heiratete, den 79-jährigen Ludovit. Das Paar lernte sich bereits Mitte des vergangenen Jahrhunderts am Arbeitsplatz kennen. Doch kurz danach teilten sich ihre Lebenswege. Sie wechselte den Job und ging ins Ausland. Er als Seemann verbrachte viele Jahrzehnte auf hoher See. Nach 60 Jahren kam es zu einer zufälligen Begegnung an einer Bushaltestelle in Bratislava. Und in jenem Moment, nach nur einem Blickwechsel, begann ein weiteres Kapitel in ihrem 60 Jahre währenden getrennten und doch gemeinsamen Leben. Musik.

Ja, 8 Jahrzehnte durch das Leben gemeinsam zu gehen, verdient den allergrößten Respekt. Es gibt sicherlich auch in der Slowakei Paare, die so lange miteinander verheiratet sind. Weil es aber keine offiziellen Statistiken auf nationaler Ebene gibt, erfährt man von ihnen meist aus den Zeitungsmeldungen, wenn solche Paare von den örtlichen Behörden geehrt werden. Den zugänglichen Informationen zufolge gab es in diesem Jahr ein Ehepaar im Kurort Trenčianske Teplice, das im Mai den 70. Hochzeitstag, die Gnaden- oder Platinhochzeit, gefeiert hat. Laut unserer Recherche wurde in den vergangenen Jahren in der Slowakei das höchste runde Hochzeitsjubiläum, eben das 70. gefeiert. Alle Jubilare waren dabei über 90 Jahre alt. Die offiziellen Statistiken aus dem Jahre 2024 belegen, dass die beliebte Zeit für eine Hochzeit die Monate Mai und August sind. Ein Rekord verzeichnet der 24. August, als sich knapp 800 Paare das Jawort gegeben haben. Der Hochzeitstag Nummer 1 ist in der Slowakei der Samstag. Bis zu 83% der Paare heiraten zum ersten Mal. Das Durchschnittsalter der Bräute war 2024 zwischen 25 und 29 Jahren, der Bräutigame zwischen 30 und 34 Jahren. Was die Anzahl der Hochzeiten betrifft, war 2017 ein Rekordjahr. Mehr als 30.000 Paare haben geheiratet. Diese Zahl wurde bis heute nicht übertroffen. Die älteste geschiedene Ehe hielt 56 Jahre, die kürzeste 5 Monate. Zum Schluss noch eine liebe Geschichte. Die bisher älteste Braut war 2017 die 86-jährige Franziska, die ihre Jugendliebe, den 79-jährigen Ludovit, heiratete. Das Paar lernte sich noch Mitte des vergangenen Jahrhunderts auf dem Arbeitsplatz kennen. Doch kurz danach teilten sich ihre Lebenswege. Sie wechselte den Job und ging nach Ausland. Er als Seemann war Jahrzehnte auf hoher See. Nach 60 Jahren kam es zu einer zufälligen Begegnung auf einer Bushaltestelle in Bratislava. Und in dem Moment, nach nur einem Blick, begann ein weiteres Kapitel ihres 60 Jahre getrennten gemeinsamen Lebens.

Traditionelle Gratulation an die Jubilare sendet Bernd Seiser aus Gaggenau-Ottenau, Deutschland. Diesmal geht die Gratulation an Michael Völger in Kuppenheim und Klaus Fiedler in Gaggenau. Liebe Hörerinnen und Hörer, wir bedanken uns für alle Ihre Zuschriften, die uns in der vergangenen Woche erreicht haben. Ihre uns gegenüber erwiesene Gunst ist sehr erfreulich. Ihr Interesse für unser kleines Land im Herzen Europas ist für uns verpflichtend. Es wird uns freuen, wenn Sie unsere Sendungen weiterhin verfolgen und Ihre Meinungen mitteilen oder Fragen über unser Land stellen werden. Und nun schließen wir uns der Gratulation an die Geburtstagskinder an und schicken Ihnen einen schönen musikalischen Gruß. Das Lied Laska, die Liebe, von der Band Gladiator.

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1: Zu den Sommerausgaben unserer Musikecke haben wir bisher Lieder slowakischer Interpreten vorgestellt, die meistens während der Sommermonate im Radio erklingen. In der heutigen Musikecke präsentieren wir die letzten drei Songs dieser Sommerserie. Das erste Lied, das Marika Gombitova mit der Band Taktici aufnahm, entstand noch 1978. Die Musik komponierte Vlado Kolenič, den Text schrieb Peter Guldan. Obwohl das Lied bei einem Fernsehwettbewerb sowie bei Auftritten von Marika Gombitova sehr erfolgreich war, erschien es offiziell auf keinem Tonträger. Erst 2024 platzierte Marika Gombitova das Lied auf ihrer Auswahl-Doppel-CD Nevidane Rarity. Hören Sie nun Marika Gombitova und die Band Taktici mit dem Lied Letná pieseň, Sommerlied.

Auf das Sommerlied der slowakischen Sängerin Marika Gombitova und der Band Taktici folgt ein schwungvolles Lied, das schon seit 22 Jahren für exotische Stimmung sorgt. Dieses Lied aus dem 5. Album der slowakischen Gruppe IMT Smile erfreut sich seit 2004 großer Beliebtheit bei den Fans und ist von keinem Konzert der Band wegzudenken, dank des scharfsinnigen Textes und der energiegeladenen Musik. Zusammen mit weiteren Liedern sicherte der Song Exotik der Kapelle die Auszeichnung Aurel für das beste Album des Jahres 2004. Das Lied diente zugleich auch als Inspiration für das spätere Album Exitikana, das 20 Jahre später veröffentlicht wurde. Wir kehren nun jedoch in das Jahr 2004 zurück und hören das Lied Exotik der Gruppe IMT Smile mit Text von Vlado Kraus.

Zum Ausklang der heutigen Musikecke über slowakische Sommerlieder erklingt das jüngste Lied des 9. und zugleich letzten Teils unserer musikalischen Sommerserie. Das Opus zum Lied Pohoda, Entspannung, schrieb Matusz Fifik, der Frontmann der Band Sam Sebow. Dafür fragte die Band den bekannten slowakischen Rapper Kali, ob er als Gast mitwirken will. Kali sagte zu und in nur wenigen Tagen erblickte das leichte und lustige Lied Das Licht der Welt. Der Song ist der größte Hit der Gruppe, die mit 5 Alben seit 2010 auf der Musikszene aktiv ist. Den Videoclip haben sich bisher mehr als 10 Millionen Menschen angeschaut. Hören Sie Sam Sebow mit Rapper Kali mit dem Song Pohoda, Entspannung.

0: Nun, liebe Hörerinnen und Hörer, damit sind wir wieder am Ende der heutigen Sendung angelangt. Aus dem Studio in Bratislava verabschieden sich vom Mischpult der Tonmeister Arud Abdulgani und vom Mikrofon die Gestalterin und Moderatorin der Sendung, Sofia Miklovic. Wir danken Ihnen für die Aufmerksamkeit und wünschen noch einen schönen Wochenausklang. Do poczucia, auf Wiederhören.
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0: Hallo, liebe Hörerinnen und Hörer, herzlich willkommen bei der deutschsprachigen Sendung von Radio Slowakei International. Aus dem Studio der Radiopyramide in Bratislava begrüßen Sie Arut Abdulgani am Mischpult und Sofia Miklovic am Mikrofon. Das hören Sie in unserer regelmäßigen Hörerbriefsendung am Sonntag. Zum Auftakt der Sendung blättern wir im historischen Kalender. Dann schlagen wir die Hörerbriefmappe auf und gratulieren den Jubilaren. In der Musikecke erinnern wir uns an die heißen Ferientage und spielen einige slowakische Lieder mit dem Thema Sommer. Wir wünschen angenehmes Zuhören und gute Unterhaltung.
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0: Auch im Monat August haben sich in der Vergangenheit viele technische Errungenschaften etabliert. Einige von ihnen haben im historischen Kalender der Slowakei ihren festen Platz gefunden. Wir versetzen uns in das Jahr 1895 zurück, als am 27. August in Bratislava, das damals Pressburg oder auf Ungarisch Pozsony hieß, die erste Straßenbahn verkehrte. Die knapp 2,5 Kilometer lange Strecke mit 12 Haltestellen begann in der Stefanikstraße, führte dann über den heutigen Platz des slowakischen Nationalaufstandes sowie über den Hviezdoslavplatz bis zur Promenade am Donaukai. Schon am ersten Tag verzeichnete man mehr als 2.500 Fahrgäste. Die Hängebrücke über die Donau wurde am 26. August 1972 in Betrieb genommen. Ursprünglich als Brücke des slowakischen Nationalaufstandes getauft, nennt man sie manchmal auch die Neue Brücke oder auch die UFO-Brücke. Denn auf den Pylonen der knapp 432 Meter langen Brücke befindet sich in Höhe von über 90 Metern ein Restaurant in Form einer fliegenden Untertasse. Wir bleiben in Bratislava, wo wir eine weitere technische Errungenschaft der neuzeitlichen Geschichte der Slowakei finden. Grundsteinlegung, Oktober 1967. Eröffnung, der 26. August 1974. Höhe 194 Meter. Gesamthöhe mit dem gleichnamigen Berg 635 Meter. Sichtbarkeit aus allen Himmelsrichtungen. Das ist die Geburtsurkunde eines weiteren technischen Bauwerks, welches das Bild der slowakischen Hauptstadt seit knapp einem halben Jahrhundert prägt. Der Fernsehturm Kamsik. In Höhe von 70 Metern befinden sich ein Café und ein Restaurant, das sich um die eigene Achse dreht, ähnlich wie jenes im Donauturm in Wien.
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0: Die heutige Hörerbriefmappe eröffnet das Schreiben von Ulrich Wicke aus Felsberg, Deutschland.
2: Liebe Freunde, vielen Dank für die letzte QSL-Karte. Ein neuer Empfangsbericht. Die heutige Musikecke mit den Sommerliedern hat mir gut gefallen. Wie ich hörte, soll die Sendeanlage im luxemburgischen Junglinster gesprengt werden. Das betrifft dann auch die Ausstrahlungen von RSI. Oder irre ich mich? Ulrich Wicke, Felsberg, Deutschland.
0: Die Sendeanlage im luxemburgischen Junglinster wird nicht gesprengt werden. Mindestens nicht diejenige, über die die Kurzwelle übertragen wird. Es handelt sich um die drei Türme für die Verbreitung auf Mittelwelle, also nicht direkt den Platz für Kurzwelle, wo auch ein paar Mäste stehen. Diese Information teilte uns Peter Galika von Radio Gloria mit, der uns den Kontakt zum Betreiber der Sendeanlage in Luxemburg vermittelt hat. Hoffentlich wird es nicht eine Frage der Zeit sein, wann die Kurzwelle aus Luxemburg verschwinden wird. Drücken wir uns gegenseitig die Daumen, damit unsere Sendeanlage noch lange behalten bleibt. Vielleicht noch ein paar Jahre? Ein netter Brief ereilte uns von Gerald Pullmann aus Berlin, Deutschland.
2: Hallo, Freunde von RSI Radio Slowakei International. Mein Hobby ist der Empfang von Rundfunkstationen aus aller Welt und auf allen Wellenbereichen, insbesondere jedoch auf der Kurzwelle. Ich habe mich deshalb sehr gefreut, als ich vor einigen Tagen ein Programm von RSI über die Sendeanlage in Junglinster, Luxemburg, hier in Berlin empfangen konnte. Da Sie sicher sehr an Empfangsberichten über die ausgestrahlten Sendungen interessiert sind, möchte ich Ihnen einen entsprechenden Empfangsbericht über die von mir empfangene Sendung Ihrer Station zukommen lassen. Ich habe ein Programm Ihrer Station hier in Berlin am Montag, den 10. August 2026, über die Sendeanlagen in Junglinster, Luxemburg, auf der KW-Frequenz 6140 kHz in guter Qualität empfangen. Um zu bestätigen, dass ich tatsächlich ein Programm Ihrer Station empfangen habe, habe ich nachfolgend einige Programmdetails schriftlich festgehalten. Die Zeitangaben beziehen sich auf UTC. Ich fand Ihr Programm, wie eigentlich immer, sehr interessant und werde Ihre Station auch weiterhin hören. Danke, dass ich Ihrem Programm zuhören durfte. Ich würde mich sehr freuen, wenn Sie mir die Richtigkeit meines Empfangsberichts mit Ihrer QSL-Karte oder EQSL bestätigen könnten. Vielen Dank für Ihre freundliche Mühe, Waltung. Viele Grüße aus Berlin, Gerald Puhlmann.
0: Vielen Dank für den netten Brief aus Berlin. Es freut uns, dass Ihnen unser Programm gefallen hat und dass Sie auch künftig bei uns reinhören werden. Weiterhin viel Spaß mit unseren Sendungen. Ebenso aus Berlin und ebenso nett ist das Schreiben von Nijat Imranli.
3: Sehr geehrte Damen und Herren, herzliche Grüße aus Berlin. Anbei übersende ich Ihnen meinen neuen Empfangsbericht über den Empfang von Radio Slowakia International auf Deutsch am 21.08.2026 auf 6140 kHz. Der Empfang war trotz einiger atmosphärischer Störungen insgesamt gut verständlich. Wie immer habe ich Ihr Programm mit großem Interesse verfolgt. Besonders interessant fand ich die Nachrichten sowie das Programm über die Region Mittelslowakei. Ich möchte Ihnen und dem gesamten Team von Radio Slowakia International ganz herzlich für Ihre interessante und engagierte Arbeit danken. Es ist immer eine Freude, Ihre deutschsprachigen Sendungen hier in Berlin zu hören. Ich wünsche Ihnen weiterhin viel Erfolg, alles Gute und natürlich viele treue Hörerinnen und Hörer. Mit herzlichen Grüßen aus Berlin, Nijat.
0: Es freut uns, dass Ihnen unsere Sendungen gefallen und dass Sie diese stets interessant finden. Bleiben Sie uns treu, wir werden uns weiterhin bemühen, unsere Hörerschaft mit bunten Beiträgen über das Leben in unserem Land zu beliefern. Unser treuer Hörer Michael Lindner aus Gera, Deutschland, freut sich über das RSI-T-Shirt.
3: Liebe Freunde in der Rundfunkpyramide, hoffentlich seid ihr nicht allzu geschockt vom Anblick eures treuen Hörerfreundes Michael aus Gera, der euch schon auf dem Briefkopf mit einem zufriedenen Lächeln begrüßt. Ja, wie ihr sehen könnt, RSI ist wirklich überall dabei, sogar auf den Seen der Mecklenburgischen Seenplatte, wo ich im Rahmen einer schönen Vier-Seen-Tour mit dem Schiff unterwegs war. Mit Stolz habe ich dabei euer T-Shirt getragen, um überall zu zeigen, dass ich ein treuer RSI-Hörerfreund bin. Was ich euch mit den beiden Fotos aber vor allem sagen möchte, eure Quizgeschenke landen bei mir keineswegs irgendwo in der Ecke, sondern werden mit viel Freude und Stolz in der Öffentlichkeit präsentiert. Sie sind für mich nicht nur schöne Erinnerungsstücke, sondern zugleich ein Zeichen meiner Verbundenheit mit RSI. Nun aber zu einem ganz anderen Thema. Kürzlich wurde in einer Pressenotiz das vermutlich älteste Ehepaar Deutschlands vorgestellt, das in Rheinland-Pfalz lebt. Die beiden haben gemeinsam die äußerst seltene Eichenhochzeit, also 80 Jahre Ehe, gefeiert und sind inzwischen beide 101 Jahre alt. Ist das nicht einfach unfassbar und zugleich herzzerreißend schön? 8 Jahrzehnte gemeinsam durchs Leben zu gehen, alle Höhen und Tiefen miteinander zu erleben und dann noch im Alter von 101 Jahren gemeinsam diesen besonderen Hochzeitstag feiern zu können, davor kann man nur den allergrößten Respekt haben. Da würde mich natürlich interessieren, ob auch die Slowakei mit einem oder sogar mehreren Ehepaaren solche außergewöhnlichen Rekorde verzeichnen kann. Gibt es bei euch ebenfalls Paare, die bereits 70, 75 oder gar 80 Jahre miteinander verheiratet sind? Und falls ja, leben diese außergewöhnlich langlebigen Ehen eher in den Städten oder findet man solche Beispiele auch auf dem Land? Interessant wäre für mich außerdem zu erfahren, ob solche Ehepaare von staatlicher Seite besonders geehrt werden. Gibt es beispielsweise Glückwünsche des Staatspräsidenten, der Regierung oder der örtlichen Behörden, vielleicht sogar eine besondere Auszeichnung oder eine finanzielle Anerkennung für solch ein außergewöhnliches Ehejubiläum? Ich würde mich sehr freuen, wenn ihr zu diesem interessanten Thema einmal ein paar Worte in eurer Hörerpost präsentieren könntet. Vielleicht kennt ihr sogar ein konkretes Beispiel aus der Slowakei. Tausend Dank schon jetzt für eure Mühe. Nun möchte ich meinen Brief beenden und euch von ganzem Herzen wünschen, dass ihr gut und vor allem gesund durch die tropische Sommerhitze kommt. Passt gut auf euch auf und bleibt euren Hörern weiterhin so herzlich verbunden. Mit freundlichen Grüßen aus Gera, euer treuer Hörerfreund Michael Lindner.
4: Ja, 8 Jahrzehnte gemeinsam durchs Leben zu gehen, verdient den allergrößten Respekt. Es gibt sicherlich auch in der Slowakei Paare, die so lange miteinander verheiratet sind. Weil es aber keine offiziellen Statistiken auf nationaler Ebene gibt, erfährt man dies meist nur aus Zeitungsmeldungen. Und zwar dann, wenn solche Paare von der örtlichen Behörde geehrt werden. Den verfügbaren Informationen zufolge gab es in diesem Jahr ein Ehepaar im Kurort Trenčianske Teplice, das im Mai seinen 70. Hochzeitstag, also seine Gnaden- oder Platinhochzeit, feierte. Nach unseren Recherchen wurde in den vergangenen Jahren in der Slowakei das 70. als höchstes rundes Hochzeitsjubiläum gefeiert. Alle Jubilare waren dabei über 90 Jahre alt. Offizielle Statistiken aus dem Jahre 2024 belegen, dass die beliebtesten Monate für die Trauung die Monate Mai und August sind. Einen Rekord verzeichnete der 24. August 2024, als sich knapp 800 Paare das Jawort gaben. Der beliebteste Wochentag für eine Trauung ist in der Slowakei der Samstag. Bis zu 83% der Paare heiraten zum ersten Mal. Das Durchschnittsalter der Bräute lag 2024 in der Spanne von 25 bis 29 Jahren, bei den Bräutigammen waren es 30 bis 34 Jahre. Was die Anzahl der Trauungen betrifft, war 2017 ein Rekordjahr. Mehr als 30.000 Paare heirateten. Diese Zahl ist bis heute nicht übertroffen worden. Die älteste geschiedene Ehe hielt 56 Jahre, die kürzeste nur 5 Monate. Zum Schluss noch eine nette Geschichte. Die bisher älteste Braut war 2017 die 86-jährige Franziska, die ihre Jugendliebe heiratete, den 79-jährigen Ludovit. Das Paar lernte sich bereits Mitte des vergangenen Jahrhunderts am Arbeitsplatz kennen. Doch kurz danach teilten sich ihre Lebenswege. Sie wechselte den Job und ging ins Ausland. Er als Seemann verbrachte viele Jahrzehnte auf hoher See. Nach 60 Jahren kam es zu einer zufälligen Begegnung an einer Bushaltestelle in Bratislava. Und in jenem Moment, nach nur einem Blickwechsel, begann ein weiteres Kapitel in ihrem 60 Jahre währenden getrennten und doch gemeinsamen Leben. 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

Ja, 8 Jahrzehnte durch das Leben gemeinsam zu gehen, verdient den allergrößten Respekt. Es gibt sicherlich auch in der Slowakei Paare, die so lange miteinander verheiratet sind. Weil es aber keine offiziellen Statistiken auf nationaler Ebene gibt, erfährt man von ihnen meist aus den Zeitungsmeldungen, wenn solche Paare von den örtlichen Behörden geehrt werden. Den zugänglichen Informationen zufolge gab es in diesem Jahr ein Ehepaar im Kurort Trenčianske Teplice, das im Mai den 70. Hochzeitstag, die Gnaden- oder Platinhochzeit, gefeiert hat. Laut unserer Recherche wurde in den vergangenen Jahren in der Slowakei das höchste runde Hochzeitsjubiläum, eben das 70. gefeiert. Alle Jubilare waren dabei über 90 Jahre alt. Die offiziellen Statistiken aus dem Jahre 2024 belegen, dass die beliebte Zeit für eine Hochzeit die Monate Mai und August sind. Ein Rekord verzeichnet der 24. August, als sich knapp 800 Paare das Jawort gegeben haben. Der Hochzeitstag Nummer 1 ist in der Slowakei der Samstag. Bis zu 83% der Paare heiraten zum ersten Mal. Das Durchschnittsalter der Bräute war 2024 zwischen 25 und 29 Jahren, der Bräutigame zwischen 30 und 34 Jahren. Was die Anzahl der Hochzeiten betrifft, war 2017 ein Rekordjahr. Mehr als 30.000 Paare haben geheiratet. Diese Zahl wurde bis heute nicht übertroffen. Die älteste geschiedene Ehe hielt 56 Jahre, die kürzeste 5 Monate. Zum Schluss noch eine liebe Geschichte. Die bisher älteste Braut war 2017 die 86-jährige Franziska, die ihre Jugendliebe, den 79-jährigen Ludovit, heiratete. Das Paar lernte sich noch Mitte des vergangenen Jahrhunderts auf dem Arbeitsplatz kennen. Doch kurz danach teilten sich ihre Lebenswege. Sie wechselte den Job und ging nach Ausland. Er als Seemann war Jahrzehnte auf hoher See. Nach 60 Jahren kam es zu einer zufälligen Begegnung auf einer Bushaltestelle in Bratislava. Und in dem Moment, nach nur einem Blick, begann ein weiteres Kapitel ihres 60 Jahre getrennten gemeinsamen Lebens.

traditionelle Gratulation an die Jubilare sendet Bernd Seiser aus Gaggenau-Ottenau, Deutschland. Diesmal geht die Gratulation an Michael Völger in Kuppenheim und Klaus Fiedler in Gaggenau. Liebe Hörerinnen und Hörer, wir bedanken uns für alle Ihre Zuschriften, die uns in der vergangenen Woche erreicht haben. Ihre uns gegenüber erwiesene Gunst ist sehr erfreulich. Ihr Interesse für unser kleines Land im Herzen Europas ist für uns verpflichtend. Es wird uns freuen, wenn Sie unsere Sendungen weiterhin verfolgen und Ihre Meinungen mitteilen oder Fragen über unser Land stellen werden. Und nun schließen wir uns der Gratulation an die Geburtstagskinder an und schicken Ihnen einen schönen musikalischen Gruß. Das Lied Laska, die Liebe, von der Band Gladiator.

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1: Zu den Sommerausgaben unserer Musikecke haben wir bisher Lieder slowakischer Interpreten vorgestellt, die meistens während der Sommermonate im Radio erklingen. In der heutigen Musikecke präsentieren wir die letzten drei Songs dieser Sommerserie. Das erste Lied, das Marika Gombitova mit der Band Taktici aufnahm, entstand noch 1978. Die Musik komponierte Vlado Kolenić, den Text schrieb Peter Guldan. Obwohl das Lied bei einem Fernsehwettbewerb sowie bei Auftritten von Marika Gombitova sehr erfolgreich war, erschien es offiziell auf keinem Tonträger. Erst 2024 platzierte Marika Gombitova das Lied auf ihrer Auswahl-Doppel-CD Nevidane Rarity. Hören Sie nun Marika Gombitova und die Band Taktici mit dem Lied Letná pieseň, Sommerlied.

Auf das Sommerlied der slowakischen Sängerin Marika Gombitova und der Band Taktici folgt ein schwungvolles Lied, das schon seit 22 Jahren für exotische Stimmung sorgt. Dieses Lied aus dem 5. Album der slowakischen Gruppe IMT Smile erfreut sich seit 2004 großer Beliebtheit bei den Fans und ist von keinem Konzert der Band wegzudenken, dank des scharfsinnigen Textes und der energiegeladenen Musik. Zusammen mit weiteren Liedern sicherte der Song Exotik der Kapelle die Auszeichnung Aurel für das beste Album des Jahres 2004. Das Lied diente zugleich auch als Inspiration für das spätere Album Exitikana, das 20 Jahre später veröffentlicht wurde. Wir kehren nun jedoch in das Jahr 2004 zurück und hören das Lied Exotik der Gruppe IMT Smile mit Text von Vlado Kraus.

Zum Ausklang der heutigen Musikecke über slowakische Sommerlieder erklingt das jüngste Lied des neunten und zugleich letzten Teils unserer musikalischen Sommerserie. Das Opus zum Lied Pohoda, Entspannung, schrieb Matusz Fifik, der Frontmann der Band Sam Sebow. Dafür fragte die Band den bekannten slowakischen Rapper Kali, ob er als Gast mitwirken will. Kali sagte zu und in nur wenigen Tagen erblickte das leichte und lustige Lied Das Licht der Welt. Der Song ist der größte Hit der Gruppe, die mit 5 Alben seit 2010 auf der Musikszene aktiv ist. Den Videoclip haben sich bisher mehr als 10 Millionen Menschen angeschaut. Hören Sie Sam Sebow mit Rapper Kali mit dem Song Pohoda, Entspannung.

0: Nun, liebe Hörerinnen und Hörer, damit sind wir wieder am Ende der heutigen Sendung angelangt. Aus dem Studio in Bratislava verabschieden sich vom Mischpult der Tonmeister Arud Abdulgani und vom Mikrofon die Gestalterin und Moderatorin der Sendung Sofia Miklovic. Wir danken Ihnen für die Aufmerksamkeit und wünschen noch einen schönen Wochenausklang. Do poczucia, auf Wiederhören.
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1: Guten Tag, im Studio ist Juraj Pavlovic.
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1: Pellegrini und Fico erinnern an slowakischen Nationalaufstand. Auslandsrundfunk feiert 90-jähriges Jubiläum. Slowakische Feuerwehr hilft bei Bränden in Serbien. Der slowakische Staatspräsident Peter Pellegrini hat anlässlich des 82. Jahrestages des slowakischen Nationalaufstands an die Gesellschaft appelliert, bei der Verteidigung grundlegender Werte wie Menschlichkeit, Anstand und Toleranz nicht passiv zu bleiben. Der Nationalaufstand sei eine unbestreitbare historische und moralische Grundlage der slowakischen Staatlichkeit und müsse mit der gebührenden Aufmerksamkeit und Achtung behandelt werden, erklärte Pellegrini bei den Feierlichkeiten in Banská Bystrica. Auch Ministerpräsident Robert Fico bezeichnete den slowakischen Nationalaufstand als das bedeutendste Ereignis der modernen Geschichte des Landes. Zugleich kritisierte er in seiner Rede eine seiner Ansicht nach zunehmende militante Stimmung und insbesondere den Hass gegenüber Russland. Jeder Staat müsse laut Fico die legitimen Sicherheitsinteressen anderer Staaten respektieren. Seit Beginn der groß angelegten russischen Invasion der Ukraine im Februar 2022 werden regelmäßig auch zivile Ziele getroffen. Laut UN wurden bislang beinahe 17.000 ukrainische Zivilisten getötet und mehr als 51.000 verletzt. Den Vereinten Nationen zufolge dürften die tatsächlichen Opferzahlen jedoch höher liegen. Der slowakische Rundfunk erinnert in diesem Jahr an 100 Jahre Rundfunkgeschichte in der damaligen Tschechoslowakei. Seit 90 Jahren gehört auch das Auslandsradio zu dieser Geschichte. Während Radio Prag International 2026 sein 90-jähriges Bestehen feiert, kann Radio Slowakei International als seine Nachfolgeorganisation auf nunmehr 33 Jahre seine eigenen Kurzwellensendungen für das Ausland zurückblicken. Der tschechoslowakische Auslandsdienst entstand 1936 angesichts der angespannten geopolitischen Lage kurz vor dem Zweiten Weltkrieg. Die damalige Tschechoslowakei wollte der Propaganda aus Deutschland, Ungarn, Italien und der Sowjetunion entgegenwirken, das Land im Ausland präsentieren und zugleich den Kontakt zu Tschechen und Slowaken in aller Welt aufrechterhalten. Slowakische Feuerwehrleute helfen weiterhin bei der Bekämpfung großflächiger Wald- und Vegetationsbrände in Serbien. Besonders betroffen sind das Naturschutzgebiet Deliblatska Peščara sowie weitere Regionen. Die slowakische Luftlöscheinheit ist seit dem 22. August in Serbien im Einsatz und beteiligte sich unmittelbar nach ihrer Ankunft an den Löscharbeiten östlich von Belgrad.
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1: Im Rahmen des europäischen Aufbau- und Resilienzplans hat sich die Slowakei verpflichtet, die Zonierung von 7 Nationalparks abzuschließen. Ein wesentliches Ziel der 2022 eingeleiteten Nationalparkreform war es, die zuvor zersplitterten Zuständigkeiten zu vereinheitlichen. Staatliche Flächen innerhalb der Nationalparks sollten schrittweise den jeweiligen Nationalparkverwaltungen und damit dem Umweltressort unterstellt werden. Zuvor wurden viele dieser Flächen vom staatlichen Forstbetrieb LSR verwaltet. Anfang Juli 2026 verabschiedete die Regierung die Zonierung von 4 Nationalparks. Gleichzeitig nahm sie jedoch Begleitbeschlüsse an, nach denen der staatliche Forstbetrieb weiterhin eine wichtige Rolle bei der Bewirtschaftung staatlicher Waldflächen spielen sollte. Dies sorgte für Kritik. Umweltorganisationen wie die Plattform Zelena Väčina und die Initiative Mismeles warnten, dass damit die Nationalparkreform faktisch wieder rückgängig gemacht werden könnte. Obwohl die Flächen formal der Verwaltung der Nationalparks unterstellt werden sollten, wäre der Forstbetrieb weiterhin für wesentliche Teile ihrer Bewirtschaftung zuständig geblieben. Auch die Europäische Kommission prüft diese Situation jetzt. Kritiker warnten, dass bei einem Verstoß gegen die im europäischen Aufbauplan vereinbarten Reformbedingungen Finanzmittel in Höhe von rund 450 Millionen Euro gefährdet sind. Die Beschlüsse stießen sogar innerhalb des Umweltministeriums auf Widerstand. Staatssekretär Philipp Kufa kritisierte sie offen und Anfang August forderte auch die Koalitionspartei SNS den von ihr nominierten Umweltminister Tomáš Taraba auf, sie zurückzunehmen. Der Streit führte damit zudem zu Spannungen im politischen Lager der SNS. Letztlich nahm die Regierung die umstrittenen Beschlüsse in 2 Schritten zurück. Anfang August unterzeichneten Umweltminister Tomáš Taraba und Landwirtschaftsminister Richard Takács ein gemeinsames Memorandum. Darin wurde klargestellt, dass die Verwaltung und Bewirtschaftung der staatlichen Waldflächen bei den Nationalparks liegen. Mit dem Forstbetrieb können sie nur noch auf freiwilliger Basis zusammenarbeiten. Am 28. August hob die Regierung die umstrittenen Beschlüsse vom Juli schließlich auch formell auf. Nach Angaben des Umweltministeriums hatten sie durch das Memorandum ihre sachliche Grundlage verloren. Die Umweltorganisationen begrüßten diesen Schritt.
2: Hallo liebe Hörerinnen und Hörer, herzlich willkommen zum Magazinteil unserer Sendung Die Slowakei hautnah. Am Mikrofon begleitet sie Jana Hrbeková und für den guten Ton sorgt heute Nikita Kramičev. Der Sommer geht langsam zur Neige und damit endet auch unsere Sommerserie mit deutschen Übersetzungen von Büchern slowakischer Autoren. Zum Abschluss hören Sie nochmals etwas aus dem Buch Dauern der slowakischen Literaturwissenschaftlerin und Schriftstellerin Maria Batorova und können mehr über die Autorin des Romans erfahren. Wir wünschen Ihnen viel Spaß beim Zuhören.
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2: Die slowakische Literaturwissenschaftlerin, Germanistin, Slawistin, Schriftstellerin, Publizistin und Hochschullehrerin Maria Batorova setzt sich in ihren Monographien und Studien mit tabuisierten Themen der slowakischen Literaturgeschichte des 20. Jahrhunderts auseinander und beschäftigt sich auch mit der zeitgenössischen slowakischen und deutschen Literatur und Kultur. Ebenso ist sie als Verfasserin von Belletristik bekannt, die bedeutenden literaturkritischen Anklang gefunden hat. Ihre Bücher konnte sie erst nach 1989 veröffentlichen. Die Werke von Maria Batorova erscheinen nicht nur auf Slowakisch, sondern auch in mehreren Weltsprachen. Für ihre wissenschaftlichen und belletristischen Werke erhielt sie zahlreiche in- und ausländische Auszeichnungen. Im Jahr 2025 erschien ihr Buch mit dem slowakischen Titel Trvanie im Verlag Marenčin Pete in Bratislava sowie, übersetzt von Christel Spanik, unter dem Titel Dauern im Engelsdorfer Verlag Leipzig. Mit der Autorin sprechen wir nun über ihr neuestes Buch und auch darüber, wie ihre literarischen Werke allgemein entstehen.
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2: Herzlich willkommen bei uns im Studio des Slowakischen Rundfunks. Heute wird die Rede sein über Ihr letztes Buch Dauern. Könnten Sie etwas verraten, wie die ganze Idee entstanden ist, dieses Buch zu schreiben? Was hat Sie inspiriert?
3: Mich inspiriert zum Schreiben das Leben selbst. Also was für mich wichtig ist in der Wirklichkeit, das bearbeite ich gerne. Und das ist auch in diesem Buch. Im vorigen Roman war es auch so. Und das hier ist eine Fortsetzung des Romans Mitte aus dem Jahre 2010. Also 10 Jahre lang hat es gedauert, bis, also 15 fast, aber in 10 Jahren, das war diese Zeitfrist, in der es eigentlich fertig war.
2: Also Sie haben schon vor 10 Jahren mit dem Schreiben begonnen und jetzt wurde dieses Buch endlich herausgegeben im Engelsdorfer Verlag.
3: Ja.
2: Aber das war nur die deutsche Übersetzung. Vorher erschien das Buch auch auf Slowakisch.
3: Auf Slowakisch, der sehr gute Verlag Marenčin hat ein bisschen verlängert. Und da ist etwas geschehen, was ganz seltsam bei meinen Ausgaben ist. Und zwar in einer Woche sind beide Versionen herausgegeben worden und auf meinem Tisch gelandet. Und das war diese slowakische Trvanie und die deutsche Version Dauern.
2: Und Sie haben bei der Übersetzung mit der Übersetzerin Christel Spanik auch etwas mitgearbeitet, oder? Wie war das?
3: Christel Spanik übersetzt sehr schnell und sehr deutlich. Sie hat simultan gedolmetscht, das ganze Leben lang. Also das ist so ein Vorteil bei ihr. Und wenn sie Fragen hatte, ich erinnere mich auch nicht, dass es so oft war. Das war selten. Aber ich muss sagen, der Roman ist auch mit einer Sprache geschrieben, will ich hoffen, wenigstens. Aber die Leser bestätigen das, dass es leicht zu lesen ist und leicht begreifbar. So.
2: Schon mehrere Ihrer Bücher erschienen auch auf dem deutschen Markt und sind dem deutschen Publikum oder der deutschen Leserschaft bekannt. Dann Wahrscheinlich werden Sie sich freuen auf Ihr neues Buch. Dann werden wir auch aus dem Beginn vorlesen. Wo kann man über die Hauptprotagonisten etwas erfahren? Es ist ein Ehepaar, das schon lange Jahre zusammenlebt und in ihren Erinnerungen wird ihr Leben zusammengefasst und ihre Einstellungen zur Gesellschaft und zu Grundwerten der Menschheit. Mhm.
4: Der Mann sitzt, ganz in sich versunken, inmitten von Bücherstapeln an seinem Schreibtisch und blickt zum nahen Fenster in das dichte Schneegestöber hinaus. Der Winter ist auf seinem Höhepunkt, aber wenn es klar wäre, wie letzte Nacht, würde er die Lichter von Wien und auf der Donau die Lichter der Schiffe sehen. Von hier oben erscheint ihre Bewegung wie in Zeitlupe. Und an klaren Tagen sind zu allen Jahreszeiten die schneebedeckten Gipfel der Alpen zu sehen. Der Blick aus diesen Fenstern und von der Terrasse begeistert ihn immer noch. Auch nach mehr als einem Vierteljahrhundert, ebenso wie der Blick aus der Küche auf der anderen Seite, wo der nahegelegene felsige Hügel, der gerade bis zur Höhe der Fenster im obersten, dritten Stockwerk des Wohnhauses mit Maisonette-Wohnungen reicht, inzwischen mit Bäumen und dichten Büschen zugewachsen ist. Im Frühling singen darin die Vögel den ganzen Vormittag. Überall leuchtet tiefgoldene Vorsitil. Veilchenteppiche färben sich blau unter dem Kiefern und dank der ins Dach eingelassenen Erker fühlt man sich hier so gemütlich wie in einer Berghütte. Der Computer schaltet sich aus, doch der Mann sitzt regungslos da und hält ein gelbes Blatt Papier in der Hand, das ihm zufällig in die Hände gefallen ist, als er auf der Suche nach Unterlagen für ein neues Projekt war. In diesem Büro etwas finden zu wollen, muss sicherlich echte Verzweiflung auslösen. Dabei ist der Mann ein Pedant oder zumindest ein Mann, der nicht ständig etwas verliert und der keine Risiken eingeht, also muss er irgendwo hier sein. Aber wo genau? Warum machst du kein Licht an? Helge tritt aus dem Halbdunkel der schmalen Tür, die zwei Räume durch die Bibliothek verbindet. »Ich bin gerade zurückgekommen«, sagt sie und umarmt ihn von der Seite. Er spürt ihre Wärme, vermischt mit einem flüchtigen Hauch frostiger Luft und dem Duft frischer Körperlotion. Dieser Duft überwältigt ihn immer, denn er erinnert ihn an Momente der größten Nähe. Er nimmt ihre Hand, um sie zu küssen, aber er ist nicht schnell genug, denn die Frau beugt sich rasch zu seinem Mund nieder. Nur flüchtig, und schon wendet sie sich zwischen den Bücherstapeln hindurch zur anderen Tür, um das Licht anzumachen.
2: Sie haben Ihr neues Buch inzwischen schon auch bei mehreren Gelegenheiten vorgestellt. Können Sie vielleicht zusammenfassen?
3: Naja, das wäre jetzt ein langes Verzeichnis. Und es ist noch nie geschehen, dass es so oft rezensiert wurde. Es kommen immer 2-3 Rezensionen, das ist schon viel. Und hier sind das 6-10 und namhafte Rezensenten, also Kritiker, haben das Buch rezensiert. Dann war bei Marius Kopczaj Interview, bei Etela Farkasowa Interview. Also es gibt eine ganze Menge Reaktionen auf dieses Buch und Präsentationen. Hier mindestens 5. Im Goethe-Institut zum Beispiel war diese deutsche Version, aber die deutsche Version auch 2-mal in Wien, in Wiener Theaterkeller und im Slowakischen Institut Wien. Dann letztes Mal war es in Köln am Rhein, an der Universität zu Köln im Slawischen Institut. Dort war ich als Gastdozentin nach der Wende, als ich von der inneren Emigration auf die Licht gekommen bin. Dann bin ich bei einer Gelegenheit mit einem Referat über slowakische Kultur und die Geschichte der Literatur
2: Das wollte ich eben fragen. Sie sind auch Wissenschaftlerin, auch Schriftstellerin, haben Vorträge auch im Ausland an verschiedenen Universitäten. Wie schaffen Sie das alles zusammen? Wie können Sie das so verknüpfen?
3: Man muss irgendwie sich an das gewöhnen, dass man Rhythmus hat. Also auf keinen Fall kann ich zwischen meiner wissenschaftlichen Arbeit etwas von der Schriftstellerei reinstecken. Höchstens ein Gedicht. Wenn ich empört bin oder wenn etwas Außerordentliches geschieht, was das Gefühl betrifft.
2: Das erinnert mich an Ihre Protagonistin in diesem Buch, an die Helga.
3: Ja, wissen Sie, viele sagen, dass es eine Autobiografie ist. Auf keinen Fall. Was diese Frau anhat, das haben alle meine Protagonistinnen, weil von sich selbst bin ich von diesem Temperament, dass ich vieles in die Protagonistinnen gebe, einfach ohne zu wollen, unbewusst.
2: Das geht automatisch
3: rein.
2: Ihr Buch Dauern, das ist, kann man sagen, ein Familienroman, zugleich ein politischer Roman. Die Hauptprotagonisten heißen Helga und Martin und es geht ja um Beziehung zwischen diesen zwei Menschen, aber auch ihre Ansichten an die Welt.
3: Ja, was da wichtig ist in diesem Buch. In der Akademie hatte ich Doktorantinnen. Tamara Šimunčíková, Heribanová und Renata Bojničanová. Und die zwei bei meinem 70. Geburtstag haben einen Sammelband, internationalen Sammelband herausgegeben und der hieß oder heißt Komplexität des Schaffens. Und ich stand da, habe da gesucht, ob es stimmt, ob es wirklich so komplex ist bei mir. Und das ist auch Antwort auf Ihre Frage, weil dieser Roman wie die anderen Sachen auch genauso ist Komplexität der Wirklichkeit. Also dort ist Liebe, das alles, was Sie erwähnt haben, ist drin und alles ist wichtig, weil es so im Leben ist. Ich amüsiere mich auch, ich habe noch nicht gesagt, dass ich die Schriftstellerei mache ich nur in Urlaub. Und das ist so prima, weil dort denken Sie dann nicht an diese viele verschiedene Grenzen oder blöde Menschen, die Sie treffen und so. Das alles ist weg auf einmal. Ja.
2: Vielleicht könnten wir also zu diesem Buch noch zurückkehren. In einem Kapitel beschreiben Sie, wie hat die Corona-Pandemie die Beziehungen zwischen den Menschen geändert, aber das war nicht nur damals, das hat schon meiner Meinung nach früher begonnen, diese Spaltung, Meinungsverschiedenheiten und so. Wie hat das die Hauptprotagonistin gespürt, diese Freundschaften, die auf einmal gebrochen wurden?
3: Das genau setzt fort in diesem Roman, was im Roman Mitte begonnen hat. Es ist eine Gruppe von Intellektuellen, die für Demokratie schwören. Aber die Bedingungen der Demokratie haben sich so verändert, dass es ganz anders ist heute in dem Roman Dauern. Die beeinflussen gar nichts mehr. Früher, am Anfang der 90er Jahre, haben sie da gesessen und geplant. Und es ist vieles auch gelungen. Aber dann hat die Demokratie irgendwie nachgelassen. Und es ist bis heute so. Und von dem sprechen die zwei Protagonisten in diesem Kapitel Chaos und Ordnung. Nämlich der Alex, das ist ein Jurist, ganz genau denkender Mann, der alles im Kopf klar hat. Doch die Helga, die ist Philosophin und das ist ganz der Gegenteil von ihm. Und die treffen sich nach längeren Zeit. Er lädt Helga zum Kaffee, sie sitzen da und das ist aber gar kein gutes Gespräch oder harmloses Gespräch. Das ist sehr gespannt. Alex ist außerdem auch ehemaliger Kommunist. Die sind geblieben, also die sind da.
2: Nur in andere Farbe jetzt.
3: Andere Farbe. Aber die Farbe kommt jetzt im nächsten Satz, kommt die Farbe vor.
4: Die turbulenten Zeiten waren von einer scharfen Meinungsdifferenzierung geprägt. Und da sie es gewohnt waren, immer offen zu reden, war das Zusammensein in anderer Weise bedrückend. Nicht dadurch, dass Helga ihre Ansichten und politischen Einstellungen hätte verbergen müssen, aber dieser idiotischen, primitiven Strömung zu opponieren, war äußerst mühsam. »Du verstehst überhaupt nichts«, sagte alles grob und zu laut. »Wir brauchen Ordnung in diesem liberalen Chaos. Und das ist Chaos. Auch Liberale haben eine Ordnung. Nur unsere Liberalen, die sich hier hören lassen, sind keine Liberalen. Sie haben Funktionen und denken, das reicht. Ich sagte, du verstehst das überhaupt nicht«, er schrie. Zum Glück saß niemand in der Nähe. Sie fragte sich, woher diese Wut kam. Schließlich hat dieser Mann vom Übergang zur Demokratie nur profitiert. Sie stellte sich seinen alten Lada vor. Für ein anderes Fahrzeug reichte es damals nicht. Nicht einmal als Gerichtspräsident. Die Krönung seiner beruflichen Erudition war ein Praktikum in Moskau. Nach der gesamten Revolution gründete er eine Anwaltskanzlei, wurde wieder Chef und begann Geld zu verdienen, wie es sich für einen klugen Juristen gehört, und baute sich ein schönes Haus in der besten Gegend. Alles, was er hat, hängt vom liberalen politischen Wandel ab. Und jetzt sagt er, wie wunderbar der Sozialismus war. Was genau wollte er? Seine Schrottkarre zurück? Oder seine Jugend? Oder die Macht, die er damals hatte?

0: Forschungsinstitut für Marxismus-Leninismus, fuhren mit dem Auto in den Urlaub, um Proviant und Vorräte mitnehmen zu können und zu sparen. Sie waren geübt in witziger, vor allem sexistischer Konversation. Sie hatten Gärten und kochten dort für Freunde Gulasch. Kurzum, sie lebten so gutes Gang.
1: Sie sprechen über die Protagonisten, als ob das wirkliche Menschen wären. Haben Sie sich beim Schreiben des Buches inspiriert von konkreten Menschen oder ist das alles nur aus der Fantasie so ausgedacht?
2: Nein, das ist keine Fantasie, weil mich interessiert das Leben selbst. Mhm. Aber man kann nicht sagen, dass ein Protagonist, ein Typ von der Wirklichkeit genommen, komplett ist. Ich mische die Eigenschaften und diese Sachen und es ist manchmal wirklich so, wie Sie zum Beispiel mir die Helga zugeschrieben haben, so sind dort Protagonisten, die von den Kollegen zum Beispiel, weil es ist in diesem Milieu, wo wir uns bewegen, also manche denken, das ist der oder das war der, wer war der Geliebte, um Gottes Willen, wer war das? Und jetzt kommt das aber. Am Anfang dieses Buches habe ich klar geschrieben, dass diese Protagonisten nicht mit jemandem von der Wirklichkeit identisch sind. Und das ist auch wahr.
1: Nicht identisch, aber zusammengestellt von Eigenschaften von wirklichen Menschen.
2: Ja, so kann man das sagen. Mhm. Ja, das war sehr schön gesagt.
1: Nun dann, vielleicht könnten wir noch zum Abschluss etwas sagen, was steht am Ende des Buchs, ob das optimistisch oder pessimistisch endet.
2: Dauern kann nicht pessimistisch enden. Dauern ist doch Optimismus selbst.
0: Herbst. Es ist kein Altweibersommer, aber plötzlich, ohne einen langsamen Übergang, wie es jetzt oft der Fall ist, gibt es Budenfrost. Die Sonne ist rot und bricht gerade durch die Jalousien des Schlafzimmersfensters. Dieser Effekt der Sonnenspur an der Wand weckt in Helga immer wieder Erinnerungen an ihre Kindheit, wenn am Nachmittag die Sonne durch die offenen hölzernen Jalousien der Stadtwohnung in das Schlafzimmer ihrer Eltern schien. Die Fenster waren weit geöffnet und sie erwachte aus ihrem Nachmittagsschlaf in der warmen, aber frischen Luft. Martin ist im Bad. Helga hört die Dusche. Ja, er macht sich fertig für die Arbeit. Da sie gestern einen ausgefüllten Tag hatte, schlief sie heute länger und zufrieden. Sie tritt hinter ihm ein, die Augen geschlossen, die Hände ausgestreckt. Er mag es, wenn er noch die Wärme ihres Bettes spürt. Er umarmt sie und sie vergräbt sich im Duft seines Aftershaves. So stehen sie eine Weile da und sie denkt an die Frau von Martins Freund, die ihren Mann verließ, weil er anfing, jeden Morgen zu duschen, was sie glauben ließ, er hätte eine Geliebte. Und das hatte er auch. Aber Martin hatte diese Gewohnheit sein Leben lang. Und seine Geliebte, Helga, würde es ihm sogar gönnen, wenn das, was er zu Hause hat, nicht ausreicht. Besitzen und haben ist etwas anderes. Hast du schon gegessen? Noch nicht. Nimmst du eine Kiwi? Er nickt und fragt, warum legst du dich nicht noch einmal hin? Gestern hattest du einen schweren Tag. Du bist derjenige, der ein Langschläfer ist, zwinkert sie ihm zu. Helga geht in die Küche, wieder diese durchsonnte Jalousie voller Kindheitserinnerungen, die sich jetzt mit der Erinnerung an diesen Sommer vermischen. Sie zieht die Jalousie höher, denn der gegenüberliegende, nahe Hügel bietet seine Pracht auch jetzt noch, aus einem etwas anderen Blickwinkel. Die Sonne durchleuchtet den Morgentau auf den Bäumen vor den Fenstern und weiter am Horizont. Dort stehend hört sie sich, wie sie zu den Kindern am runden Frühstückstisch spricht. Kinder, wisst ihr, dass sich jeden Morgen in diesem Garten ein Wunder abspielt? Die Kinder verstehen nicht, aber sie schauen fasziniert in den Garten, direkt hinter ihr. Was für eins, Oma? Na, schaut euch das an, wenn die Sonne scheint. Kleiden sich die Bäume immer in glänzende silberne Kleider. Seht ihr, wie der Tau auf ihnen glitzert. Wenn eine Brise weht, tanzen sie. Oh, da tanzen sie schon. schreien sie und zeigen auf den seitlich zu sehenden Horizont.

0: Und was tanzen sie? Schau, Oma, jeder etwas anderes.
1: Und das war's für heute aus Bratislava. Tonmeister Nikita Kramičev und Redakteurin Jana Hrbeková verabschieden sich von Ihnen und wünschen noch einen schönen Tag. Do počutia. Auf Wiederhören.

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1: Guten Tag, im Studio ist Juraj Pavlovic.
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1: Pellegrini und Fico erinnern an slowakischen Nationalaufstand. Auslandsrundfunk feiert 90-jähriges Jubiläum. Slowakische Feuerwehr hilft bei Bränden in Serbien. Der slowakische Staatspräsident Peter Pellegrini hat anlässlich des 82. Jahrestages des slowakischen Nationalaufstands an die Gesellschaft appelliert, bei der Verteidigung grundlegender Werte wie Menschlichkeit, Anstand und Toleranz nicht passiv zu bleiben. Der Nationalaufstand sei eine unbestreitbare historische und moralische Grundlage der slowakischen Staatlichkeit und müsse mit der gebührenden Aufmerksamkeit und Achtung behandelt werden, erklärte Pellegrini bei den Feierlichkeiten in Banská Bystrica. Auch Ministerpräsident Robert Fico bezeichnete den slowakischen Nationalaufstand als das bedeutendste Ereignis der modernen Geschichte des Landes. Zugleich kritisierte er in seiner Rede eine seiner Ansicht nach zunehmende militante Stimmung und insbesondere den Hass gegenüber Russland. Jeder Staat müsse laut Fico die legitimen Sicherheitsinteressen anderer Staaten respektieren. Seit Beginn der groß angelegten russischen Invasion der Ukraine im Februar 2022 werden regelmäßig auch zivile Ziele getroffen. Laut UN wurden bislang beinahe 17.000 ukrainische Zivilisten getötet und mehr als 51.000 verletzt. Den Vereinten Nationen zufolge dürften die tatsächlichen Opferzahlen jedoch höher liegen. Der slowakische Rundfunk erinnert in diesem Jahr an 100 Jahre Rundfunkgeschichte in der damaligen Tschechoslowakei. Seit 90 Jahren gehört auch das Auslandsradio zu dieser Geschichte. Während Radio Prag International 2026 sein 90-jähriges Bestehen feiert, kann Radio Slowakei International als seine Nachfolgeorganisation auf nunmehr 33 Jahre seine eigenen Kurzwellensendungen für das Ausland zurückblicken. Der tschechoslowakische Auslandsdienst entstand 1936 angesichts der angespannten geopolitischen Lage kurz vor dem Zweiten Weltkrieg. Die damalige Tschechoslowakei wollte der Propaganda aus Deutschland, Ungarn, Italien und der Sowjetunion entgegenwirken, das Land im Ausland präsentieren und zugleich den Kontakt zu Tschechen und Slowaken in aller Welt aufrechterhalten. Slowakische Feuerwehrleute helfen weiterhin bei der Bekämpfung großflächiger Wald- und Vegetationsbrände in Serbien. Besonders betroffen sind das Naturschutzgebiet Deliblatska Peščara sowie weitere Regionen. Die slowakische Luftlöscheinheit ist seit dem 22. August in Serbien im Einsatz und beteiligte sich unmittelbar nach ihrer Ankunft an den Löscharbeiten östlich von Belgrad.
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1: Im Rahmen des Europäischen Aufbau- und Resilienzplans hat sich die Slowakei verpflichtet, die Zonierung von 7 Nationalparks abzuschließen. Ein wesentliches Ziel der 2022 eingeleiteten Nationalparkreform war es, die zuvor zersplitterten Zuständigkeiten zu vereinheitlichen. Staatliche Flächen innerhalb der Nationalparks sollten schrittweise den jeweiligen Nationalparkverwaltungen und damit dem Umweltressort unterstellt werden. Zuvor wurden viele dieser Flächen vom staatlichen Forstbetrieb LSISR verwaltet. Anfang Juli 2026 verabschiedete die Regierung die Zonierung von 4 Nationalparks. Gleichzeitig nahm sie jedoch Begleitbeschlüsse an, nach denen der staatliche Forstbetrieb weiterhin eine wichtige Rolle bei der Bewirtschaftung staatlicher Waldflächen spielen sollte. Dies sorgte für Kritik. Umweltorganisationen wie die Plattform Zelena Väčina und die Initiative Mismeles warnten, dass damit die Nationalparkreform faktisch wieder rückgängig gemacht werden könnte. Obwohl die Flächen formal der Verwaltung der Nationalparks unterstellt werden sollten, wäre der Forstbetrieb weiterhin für wesentliche Teile ihrer Bewirtschaftung zuständig geblieben. Auch die Europäische Kommission prüft diese Situation jetzt. Kritiker warnten, dass bei einem Verstoß gegen die im europäischen Aufbauplan vereinbarten Reformbedingungen Finanzmittel in Höhe von rund 450 Millionen Euro gefährdet sind. Die Beschlüsse stießen sogar innerhalb des Umweltministeriums auf Widerstand. Staatssekretär Philipp Kufa kritisierte sie offen und Anfang August forderte auch die Koalitionspartei SNS den von ihr nominierten Umweltminister Tomáš Taraba auf, sie zurückzunehmen. Der Streit führte damit zudem zu Spannungen im politischen Lager der SNS. Letztlich nahm die Regierung die umstrittenen Beschlüsse in zwei Schritten zurück. Anfang August unterzeichneten Umweltminister Tomáš Taraba und Landwirtschaftsminister Richard Takács ein gemeinsames Memorandum. Darin wurde klargestellt, dass die Verwaltung und Bewirtschaftung der staatlichen Waldflächen bei den Nationalparks liegen. Mit dem Forstbetrieb können sie nur noch auf freiwilliger Basis zusammenarbeiten. Am 28. August hob die Regierung die umstrittenen Beschlüsse vom Juli schließlich auch formell auf. Nach Angaben des Umweltministeriums hatten sie durch das Memorandum ihre sachliche Grundlage verloren. Die Umweltorganisationen begrüßten diesen Schritt.
2: Hallo liebe Hörerinnen und Hörer, herzlich willkommen zum Magazinteil unserer Sendung Die Slowakei hautnah. Am Mikrofon begleitet sie Jana Hrbeková und für den guten Ton sorgt heute Nikita Kramičev. Der Sommer geht langsam zur Neige und damit endet auch unsere Sommerserie mit deutschen Übersetzungen von Büchern slowakischer Autoren. Zum Abschluss hören Sie nochmals etwas aus dem Buch Dauern der slowakischen Literaturwissenschaftlerin und Schriftstellerin Maria Batorova und können mehr über die Autorin des Romans erfahren. Wir wünschen Ihnen viel Spaß beim Zuhören.
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2: Die slowakische Literaturwissenschaftlerin, Germanistin, Slawistin, Schriftstellerin, Publizistin und Hochschullehrerin Maria Batorova setzt sich in ihren Monographien und Studien mit tabuisierten Themen der slowakischen Literaturgeschichte des 20. Jahrhunderts auseinander und beschäftigt sich auch mit der zeitgenössischen slowakischen und deutschen Literatur und Kultur. Ebenso ist sie als Verfasserin von Belletristik bekannt, die bedeutenden literaturkritischen Anklang gefunden hat. Ihre Bücher konnte sie erst nach 1989 veröffentlichen. Die Werke von Maria Batorova erscheinen nicht nur auf Slowakisch, sondern auch in mehreren Weltsprachen. Für ihre wissenschaftlichen und belletristischen Werke erhielt sie zahlreiche in- und ausländische Auszeichnungen. Im Jahr 2025 erschien ihr Buch mit dem slowakischen Titel Trvanie im Verlag Marenčin Pete in Bratislava sowie, übersetzt von Christel Spanik, unter dem Titel Dauern im Engelsdorfer Verlag Leipzig. Mit der Autorin sprechen wir nun über ihr neuestes Buch und auch darüber, wie ihre literarischen Werke allgemein entstehen.
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2: Herzlich willkommen bei uns im Studio des Slowakischen Rundfunks. Heute wird die Rede sein über Ihr letztes Buch Dauern. Könnten Sie etwas verraten, wie die ganze Idee entstanden ist, dieses Buch zu schreiben? Was hat Sie inspiriert?
3: Mich inspiriert zum Schreiben das Leben selbst. Also was für mich wichtig ist in der Wirklichkeit, das bearbeite ich gerne. Und das ist auch in diesem Buch. Im vorigen Roman war es auch so. Und das hier ist eine Fortsetzung des Romans Mitte aus dem Jahre 2010. Also 10 Jahre lang hat es gedauert, bis, also 15 fast, aber in 10 Jahren, das war diese Zeitfrist, in der es eigentlich fertig war.
2: Also Sie haben schon vor 10 Jahren mit dem Schreiben begonnen und jetzt wurde dieses Buch endlich herausgegeben im Engelsdorfer Verlag.
3: Ja.
2: Aber das war nur die deutsche Übersetzung. Vorher erschien das Buch auch auf Slowakisch.
3: Auf Slowakisch, der sehr gute Verlag Marenčin hat ein bisschen verlängert. Und da ist etwas geschehen, was ganz seltsam bei meinen Ausgaben ist. Und zwar in einer Woche sind beide Versionen herausgegeben worden und auf meinem Tisch gelandet. Und das war diese slowakische Trvanie und die deutsche Version Dauern.
2: Und Sie haben bei der Übersetzung mit der Übersetzerin Christel Spanik auch etwas mitgearbeitet, oder? Wie war das?
3: Christel Spanik übersetzt sehr schnell und sehr deutlich. Sie hat simultan gedolmetscht, das ganze Leben lang. Also das ist so ein Vorteil bei ihr. Und wenn sie Fragen hatte, ich erinnere mich auch nicht, dass es so oft war. Das war selten. Aber ich muss sagen, der Roman ist auch mit einer Sprache, geschrieben, will ich hoffen, wenigstens. Aber die Leser bestätigen das, dass es leicht zu lesen ist und leicht begreifbar. So.
2: Schon mehrere ihrer Bücher erschienen auch auf dem deutschen Markt und sind dem deutschen Publikum oder der deutschen Leserschaft bekannt. Dann wahrscheinlich werden sie sich freuen auf ihr neues Buch. Dann werden wir auch aus dem Beginn vorlesen. Wo kann man über die Hauptprotagonisten etwas erfahren? Es ist ein Ehepaar, das schon lange Jahre zusammenlebt und in ihren Erinnerungen wird ihr Leben zusammengefasst und ihre Einstellungen zur Gesellschaft und zu Grundwerten der Menschheit.
4: Der Mann sitzt, ganz in sich versunken, inmitten von Bücherstapeln an seinem Schreibtisch und blickt zum nahen Fenster in das dichte Schneegestöber hinaus. Der Winter ist auf seinem Höhepunkt, aber wenn es klar wäre, wie letzte Nacht, würde er die Lichter von Wien und auf der Donau die Lichter der Schiffe sehen. Von hier oben erscheint ihre Bewegung wie in Zeitlupe. Und an klaren Tagen sind zu allen Jahreszeiten die schneebedeckten Gipfel der Alpen zu sehen. Der Blick aus diesen Fenstern und von der Terrasse begeistert ihn immer noch. Auch nach mehr als einem Vierteljahrhundert, ebenso wie der Blick aus der Küche auf der anderen Seite, wo der nahegelegene felsige Hügel, der gerade bis zur Höhe der Fenster im obersten, dritten Stockwerk des Wohnhauses mit Maisonette-Wohnungen reicht, inzwischen mit Bäumen und dichten Büschen zugewachsen ist. Im Frühling singen darin die Vögel den ganzen Vormittag. Überall leuchtet tiefgoldene Vorsitil. Veilchenteppiche färben sich blau unter dem Kiefern und dank der ins Dach eingelassenen Erker fühlt man sich hier so gemütlich wie in einer Berghütte. Der Computer schaltet sich aus, doch der Mann sitzt regungslos da und hält ein gelbes Blatt Papier in der Hand, das ihm zufällig in die Hände gefallen ist, als er auf der Suche nach Unterlagen für ein neues Projekt war. In diesem Büro etwas finden zu wollen, muss sicherlich echte Verzweiflung auslösen. Dabei ist der Mann ein Pedant oder zumindest ein Mann, der nicht ständig etwas verliert und der keine Risiken eingeht, also muss er irgendwo hier sein. Aber wo genau? Warum machst du kein Licht an? Helge tritt aus dem Halbdunkel der schmalen Tür, die zwei Räume durch die Bibliothek verbindet. Ich bin gerade zurückgekommen, sagt sie und umarmt ihn von der Seite. Er spürt ihre Wärme, vermischt mit einem flüchtigen Hauch frostiger Luft und dem Duft frischer Körperlotion. Dieser Duft überwältigt ihn immer, denn er erinnert ihn an Momente der größten Nähe. Er nimmt ihre Hand, um sie zu küssen, aber er ist nicht schnell genug, denn die Frau beugt sich rasch zu seinem Mund nieder. Nur flüchtig, und schon wendet sie sich zwischen den Bücherstapeln hindurch zur anderen Tür, um das Licht anzumachen.
2: Sie haben Ihr neues Buch inzwischen schon auch bei mehreren Gelegenheiten vorgestellt. Können Sie vielleicht zusammenfassen?
3: Naja, das wäre jetzt ein langes Verzeichnis. Und es ist noch nie geschehen, dass es so oft rezensiert wurde. Es kommen immer 2-3 Rezensionen, das ist schon viel. Und hier sind das 6-10 und namhafte Rezensenten, also Kritiker, haben das Buch rezensiert. Dann war bei Marius Kopczaj Interview, bei Etela Farkasova Interview. Also es gibt eine ganze Menge Reaktionen auf dieses Buch und Präsentationen. Hier mindestens 5. Im Goethe-Institut zum Beispiel war diese deutsche Version, aber die deutsche Version auch 2-mal in Wien, in Wiener Theaterkeller und im Slowakischen Institut Wien. Dann letztes Mal war es in Köln am Rhein. an der Universität zu Köln im Slawischen Institut. Dort war ich als Gastdozentin nach der Wende, als ich von der inneren Emigration auf die Licht gekommen bin. Dann bin ich bei einer Gelegenheit mit einem Referat über slowakische Kultur und die Geschichte der Literatur.
2: Das wollte ich eben fragen. Sie sind auch Wissenschaftlerin, auch Schriftstellerin, haben Vorträge auch im Ausland an verschiedenen Universitäten. Wie schaffen Sie das alles zusammen? Wie können Sie das so verknüpfen?
3: Man muss irgendwie sich an das gewöhnen, dass man Rhythmus hat. Also auf keinen Fall kann ich zwischen meiner wissenschaftlichen Arbeit etwas von der Schriftstellerei reinstecken. Höchstens ein Gedicht. Wenn ich empört bin oder wenn etwas Außerordentliches geschieht, was das Gefühl betrifft.
2: Das erinnert mich an Ihre Protagonistin in diesem Buch, an die Helga.
3: Ja, wissen Sie, viele sagen, dass es eine Autobiografie ist. Auf keinen Fall. Was diese Frau anhat, das haben alle meine Protagonistinnen, weil von sich selbst bin ich von diesem Temperament, dass ich vieles in die Protagonistinnen gebe, einfach ohne zu wollen, unbewusst.
2: Das geht automatisch
3: rein.
2: Ihr Buch Dauern, das ist, kann man sagen, ein Familienroman, zugleich ein politischer Roman. Die Hauptprotagonisten heißen Helga und Martin und es geht ja um Beziehung zwischen diesen zwei Menschen, aber auch ihre Ansichten an die Welt.
3: Ja, was da wichtig ist in diesem Buch, in der Akademie hatte ich Doktorantinnen, Tamara Šimunčíková Heribanová und Renata Bojničanová. Und die zwei bei meinem 70. Geburtstag haben einen Sammelband, internationalen Sammelband herausgegeben und der hieß oder heißt Komplexität des Schaffens. Und ich stand da, habe da gesucht, ob es stimmt, ob es wirklich so komplex ist bei mir. Und das ist auch Antwort auf Ihre Frage, weil dieser Roman wie die anderen Sachen auch genauso ist Komplexität der Wirklichkeit. Also dort ist Liebe, das alles, was Sie erwähnt haben, ist drin und alles ist wichtig, weil es so im Leben ist. Ich amüsiere mich auch, ich habe noch nicht gesagt, dass ich die Schriftstellerei mache ich nur in Urlaub. Und das ist so prima, weil dort denken Sie dann nicht an diese viele verschiedene Grenzen oder blöde Menschen, die Sie treffen und so. Das alles ist weg auf einmal. Ja.
2: Vielleicht könnten wir also zu diesem Buch noch zurückkehren. In einem Kapitel beschreiben Sie, wie hat die Corona-Pandemie die Beziehungen zwischen den Menschen geändert. Aber das war nicht nur damals. Das hat schon meiner Meinung nach früher begonnen, diese Spaltung, Meinungsverschiedenheiten und so. Wie hat das die Hauptprotagonistin gespürt, diese Freundschaften, die auf einmal gebrochen wurden?
3: Das genau setzt fort in diesem Roman, was im Roman Mitte begonnen hat. Es ist eine Gruppe von Intellektuellen, die für Demokratie schwören. Aber die Bedingungen der Demokratie haben sich so verändert, dass es ganz anders ist heute in dem Roman Dauern. Die beeinflussen gar nichts mehr. Früher, am Anfang der 90er Jahre, haben sie da gesessen und geplant. Und es ist vieles auch gelungen. Aber dann hat die Demokratie irgendwie nachgelassen. Und es ist bis heute so. Und von dem sprechen die zwei Protagonisten in diesem Kapitel Chaos und Ordnung. Nämlich der Alex, das ist ein Jurist, ganz genau denkender Mann, der alles im Kopf klar hat. Doch die Helga, die ist Philosophin und das ist ganz der Gegenteil von ihm. Und die treffen sich nach längeren Zeit. Er lädt Helga zum Kaffee. Sie sitzen da und das ist aber gar kein gutes Gespräch oder harmloses Gespräch. Das ist sehr gespannt. Alex ist außerdem auch ehemaliger Kommunist. Die sind geblieben, also die sind da.
5: Nur in anderer Farbe jetzt.
3: Andere Farbe. Aber die Farbe kommt jetzt im nächsten Satz, kommt die Farbe vor.
4: Die turbulenten Zeiten waren von einer scharfen Meinungsdifferenzierung geprägt. Und da sie es gewohnt waren, immer offen zu reden, war das Zusammensein in anderer Weise bedrückend. Nicht dadurch, dass Helga ihre Ansichten und politischen Einstellungen hätte verbergen müssen, aber dieser idiotischen, primitiven Strömung zu opponieren, war äußerst mühsam. »Du verstehst überhaupt nichts«, sagte alles grob und zu laut. »Wir brauchen Ordnung in diesem liberalen Chaos. Und das ist Chaos. Auch Liberale haben eine Ordnung. Nur unsere Liberalen, die sich hier hören lassen, sind keine Liberalen. Sie haben Funktionen und denken, das reicht. Ich sagte, du verstehst das überhaupt nicht, er schrie. Zum Glück saß niemand in der Nähe. Sie fragte sich, woher diese Wut kam. Schließlich hat dieser Mann vom Übergang zur Demokratie nur profitiert. Sie stellte sich seinen alten Lada vor. Für ein anderes Fahrzeug reichte es damals nicht. Nicht einmal als Gerichtspräsident. Die Krönung seiner beruflichen Erudition war ein Praktikum in Moskau. Nach der gesamten Revolution gründete er eine Anwaltskanzlei, wurde wieder Chef und begann Geld zu verdienen, wie es sich für einen klugen Juristen gehört, und baute sich ein schönes Haus in der besten Gegend. Alles, was er hat, hängt vom liberalen politischen Wandel ab. Und jetzt sagt er, wie wunderbar der Sozialismus war. Was genau wollte er? Seine Schrottkarre zurück? Oder seine Jugend? Oder die Macht, die er damals hatte? Es ist das, was er Ordnung nennt. Es begann ihr zu dämmern, warum die slowakische Gesellschaft pro-russisch ist. Jeder, der in der sozialistischen Ära etwas bedeutete, hatte Macht. Man brauchte nur gute Freunde an zentralen Stellen zu haben und alles ging, vor allem die, die in der Gesellschaft etwas bedeuteten, Chefärzte, Juristen wie er, Ingenieure, Direktoren oder zumindest Stellvertreter, kurz Funktionäre konnten nur mit dem Parteibuch werden, das heißt, sie trafen sich auf dem Forschungsinstitut für Marxismus-Leninismus, fuhren mit dem Auto in den Urlaub, um Proviant und Vorräte mitnehmen zu können und zu sparen. Sie waren geübt in witziger, vor allem sexistischer Konversation. Sie hatten Gärten und kochten dort für Freunde Gulasch. Kurzum, sie lebten so gut es ging.
5: Sie sprechen über die Protagonisten, als ob das wirkliche Menschen wären. Haben Sie sich beim Schreiben des Buches inspiriert von konkreten Menschen oder ist das alles nur aus der Fantasie so ausgedacht?
3: Nein, das ist keine Fantasie, weil mich interessiert das Leben selbst. Aber man kann nicht sagen, dass ein Protagonist, ein Typ von der Wirklichkeit genommen, komplett ist. Ich mische die Eigenschaften und diese Sachen und es ist manchmal wirklich so, wie sie zum Beispiel mir die Helga zugeschrieben haben, so sind dort Protagonisten, die von den Kollegen zum Beispiel, weil es ist in diesem Milieu, wo wir uns bewegen, also manche denken, das ist der oder das war der, wer war der Geliebte, um Gottes Willen, wer war das? Und jetzt kommt das aber. Am Anfang dieses Buches habe ich klar geschrieben, dass diese Protagonisten nicht mit jemandem von der Wirklichkeit identisch sind. Und das ist auch wahr.
5: Nicht identisch, aber zusammengestellt von Eigenschaften von wirklichen Menschen.
3: Ja, so kann man das sagen. Mhm. Ja, das war sehr schön gesagt.
5: Nun dann, vielleicht könnten wir noch zum Abschluss etwas sagen. Was steht am Ende des Buchs, ob das optimistisch oder pessimistisch endet?
3: Dauern kann nicht pessimistisch enden. Dauern ist doch Optimismus selbst.
4: Herbst. Es ist kein Altweibersommer, aber plötzlich, ohne einen langsamen Übergang, wie es jetzt oft der Fall ist, gibt es Budenfrost. Die Sonne ist rot und bricht gerade durch die Jalousien des Schlafzimmersfensters. Dieser Effekt der Sonnenspur an der Wand weckt in Helga immer wieder Erinnerungen an ihre Kindheit, wenn am Nachmittag die Sonne durch die offenen hölzernen Jalousien der Stadtwohnung in das Schlafzimmer ihrer Eltern schien. Die Fenster waren weit geöffnet und sie erwachte aus ihrem Nachmittagsschlaf in der warmen, aber frischen Luft. Martin ist im Bad. Helga hört die Dusche. Ja, er macht sich fertig für die Arbeit. Da sie gestern einen ausgefüllten Tag hatte, schlief sie heute länger und zufrieden. Sie tritt hinter ihm ein, die Augen geschlossen, die Hände ausgestreckt. Er mag es, wenn er noch die Wärme ihres Bettes spürt. Er umarmt sie und sie vergräbt sich im Duft seines Aftershaves. So stehen sie eine Weile da und sie denkt an die Frau von Martins Freund, die ihren Mann verließ, weil er anfing, jeden Morgen zu duschen, was sie glauben ließ, er hätte eine Geliebte. Und das hatte er auch. Aber Martin hatte diese Gewohnheit sein Leben lang und seine Geliebte, Helga, würde es ihm sogar gönnen, wenn das, was er zu Hause hat, nicht ausreicht. Besitzen und haben ist etwas anderes. Hast du schon gegessen? Noch nicht. Nimmst du eine Kiwi? Er nickt und fragt, warum legst du dich nicht noch einmal hin? Gestern hattest du einen schweren Tag. Du bist derjenige, der ein Langschläfer ist, zwinkert sie ihm zu. Helga geht in die Küche, wieder diese durchsonnte Jalousie voller Kindheitserinnerungen, die sich jetzt mit der Erinnerung an diesen Sommer vermischen. Sie zieht die Jalousie höher, denn der gegenüberliegende, nahe Hügel bietet seine Pracht auch jetzt noch, aus einem etwas anderen Blickwinkel. Die Sonne durchleuchtet den Morgentau auf den Bäumen vor den Fenstern und weiter am Horizont. Dort stehend hört sie sich, wie sie zu den Kindern am runden Frühstückstisch spricht. Kinder, wisst ihr, dass sich jeden Morgen in diesem Garten ein Wunder abspielt? Die Kinder verstehen nicht, aber sie schauen fasziniert in den Garten, direkt hinter ihr. Was für eins, Oma? Na, schaut euch das an. Wenn die Sonne scheint, kleiden sich die Bäume immer in glänzende silberne Kleider. Seht ihr, wie der Tau auf ihnen glitzert. Wenn eine Brise weht, tanzen sie. Oh, da tanzen sie schon, schreien sie und zeigen auf den seitlich zu sehenden Horizont. Und was tanzen sie? Schau, Oma, jeder etwas anderes.
2: Und das war's für heute aus Bratislava. Tonmeister Nikita Kramičev und Redakteurin Jana Hrbeková verabschieden sich von Ihnen und wünschen noch einen schönen Tag. Do počutia. Auf Wiederhören.

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1: Guten Tag, im Studio ist Juraj Pavlovic.
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1: Pellegrini und Fico erinnern an slowakischen Nationalaufstand. Auslandsrundfunk feiert 90-jähriges Jubiläum. Slowakische Feuerwehr hilft bei Bränden in Serbien. Der slowakische Staatspräsident Peter Pellegrini hat anlässlich des 82. Jahrestages des slowakischen Nationalaufstands an die Gesellschaft appelliert, bei der Verteidigung grundlegender Werte wie Menschlichkeit, Anstand und Toleranz nicht passiv zu bleiben. Der Nationalaufstand sei eine unbestreitbare historische und moralische Grundlage der slowakischen Staatlichkeit und müsse mit der gebührenden Aufmerksamkeit und Achtung behandelt werden, erklärte Pellegrini bei den Feierlichkeiten in Banská Bystrica. Auch Ministerpräsident Robert Fico bezeichnete den slowakischen Nationalaufstand als das bedeutendste Ereignis der modernen Geschichte des Landes. Zugleich kritisierte er in seiner Rede eine seiner Ansicht nach zunehmende militante Stimmung und insbesondere den Hass gegenüber Russland. Jeder Staat müsse laut Fico die legitimen Sicherheitsinteressen anderer Staaten respektieren. Seit Beginn der groß angelegten russischen Invasion der Ukraine im Februar 2022 werden regelmäßig auch zivile Ziele getroffen. Laut UN wurden bislang beinahe 17.000 ukrainische Zivilisten getötet und mehr als 51.000 verletzt. Den Vereinten Nationen zufolge dürften die tatsächlichen Opferzahlen jedoch höher liegen. Der slowakische Rundfunk erinnert in diesem Jahr an 100 Jahre Rundfunkgeschichte in der damaligen Tschechoslowakei. Seit 90 Jahren gehört auch das Auslandsradio zu dieser Geschichte. Während Radio Prag International 2026 sein 90-jähriges Bestehen feiert, kann Radio Slowakei International als seine Nachfolgeorganisation auf nunmehr 33 Jahre seine eigenen Kurzwellensendungen für das Ausland zurückblicken. Der tschechoslowakische Auslandsdienst entstand 1936 angesichts der angespannten geopolitischen Lage kurz vor dem Zweiten Weltkrieg. Die damalige Tschechoslowakei wollte der Propaganda aus Deutschland, Ungarn, Italien und der Sowjetunion entgegenwirken, das Land im Ausland präsentieren und zugleich den Kontakt zu Tschechen und Slowaken in aller Welt aufrechterhalten. Slowakische Feuerwehrleute helfen weiterhin bei der Bekämpfung großflächiger Wald- und Vegetationsbrände in Serbien. Besonders betroffen sind das Naturschutzgebiet Deliblatska Peščara sowie weitere Regionen. Die slowakische Luftlöscheinheit ist seit dem 22. August in Serbien im Einsatz und beteiligte sich unmittelbar nach ihrer Ankunft an den Löscharbeiten östlich von Belgrad.
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1: Im Rahmen des europäischen Aufbau- und Resilienzplans hat sich die Slowakei verpflichtet, die Zonierung von 7 Nationalparks abzuschließen. Ein wesentliches Ziel der 2022 eingeleiteten Nationalparkreform war es, die zuvor zersplitterten Zuständigkeiten zu vereinheitlichen. Staatliche Flächen innerhalb der Nationalparks sollten schrittweise den jeweiligen Nationalparkverwaltungen und damit dem Umweltressort unterstellt werden. Zuvor wurden viele dieser Flächen vom staatlichen Forstbetrieb LSISR verwaltet. Anfang Juli 2026 verabschiedete die Regierung die Zonierung von 4 Nationalparks. Gleichzeitig nahm sie jedoch Begleitbeschlüsse an, nach denen der staatliche Forstbetrieb weiterhin eine wichtige Rolle bei der Bewirtschaftung staatlicher Waldflächen spielen sollte. Dies sorgte für Kritik. Umweltorganisationen wie die Plattform Zelena Väčina und die Initiative Mismeles warnten, dass damit die Nationalparkreform faktisch wieder rückgängig gemacht werden könnte. Obwohl die Flächen formal der Verwaltung der Nationalparks unterstellt werden sollten, wäre der Forstbetrieb weiterhin für wesentliche Teile ihrer Bewirtschaftung zuständig geblieben. Auch die Europäische Kommission prüft diese Situation jetzt. Kritiker warnten, dass bei einem Verstoß gegen die im europäischen Aufbauplan vereinbarten Reformbedingungen Finanzmittel in Höhe von rund 450 Millionen Euro gefährdet sind. Die Beschlüsse stießen sogar innerhalb des Umweltministeriums auf Widerstand. Staatssekretär Philipp Kufa kritisierte sie offen und Anfang August forderte auch die Koalitionspartei SNS den von ihr nominierten Umweltminister Tomáš Taraba auf, sie zurückzunehmen. Der Streit führte damit zudem zu Spannungen im politischen Lager der SNS. Letztlich nahm die Regierung die umstrittenen Beschlüsse in zwei Schritten zurück. Anfang August unterzeichneten Umweltminister Tomáš Taraba und Landwirtschaftsminister Richard Takács ein gemeinsames Memorandum. Darin wurde klargestellt, dass die Verwaltung und Bewirtschaftung der staatlichen Waldflächen bei den Nationalparks liegen. Mit dem Forstbetrieb können sie nur noch auf freiwilliger Basis zusammenarbeiten. Am 28. August hob die Regierung die umstrittenen Beschlüsse vom Juli schließlich auch formell auf. Nach Angaben des Umweltministeriums hatten sie durch das Memorandum ihre sachliche Grundlage verloren. Die Umweltorganisationen begrüßten diesen Schritt.
2: Hallo liebe Hörerinnen und Hörer, herzlich willkommen zum Magazinteil unserer Sendung Die Slowakei hautnah. Am Mikrofon begleitet sie Jana Hrbeková und für den guten Ton sorgt heute Nikita Kramičev. Der Sommer geht langsam zur Neige und damit endet auch unsere Sommerserie mit deutschen Übersetzungen von Büchern slowakischer Autoren. Zum Abschluss hören Sie nochmals etwas aus dem Buch Dauen der slowakischen Literaturwissenschaftlerin und Schriftstellerin Maria Batorová und können mehr über die Autorin des Romans erfahren. Wir wünschen Ihnen viel Spaß beim Zuhören.
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2: Die slowakische Literaturwissenschaftlerin, Germanistin, Slawistin, Schriftstellerin, Publizistin und Hochschullehrerin Maria Batorová setzt sich in ihren Monographien und Studien mit tabuisierten Themen der slowakischen Literaturgeschichte des 20. Jahrhunderts auseinander und beschäftigt sich auch mit der zeitgenössischen slowakischen und deutschen Literatur und Kultur. Ebenso ist sie als Verfasserin von Belletristik bekannt, die bedeutenden literaturkritischen Anklang gefunden hat. Ihre Bücher konnte sie erst nach 1989 veröffentlichen. Die Werke von Maria Batorová erscheinen nicht nur auf Slowakisch, sondern auch in mehreren Weltsprachen. Für ihre wissenschaftlichen und belletristischen Werke erhielt sie zahlreiche in- und ausländische Auszeichnungen. Im Jahr 2025 erschien ihr Buch mit dem slowakischen Titel Trvanie im Verlag Marenčín Pete in Bratislava sowie, übersetzt von Christel Spanik, unter dem Titel Dauern im Engelsdorfer Verlag Leipzig. Mit der Autorin sprechen wir nun über ihr neuestes Buch und auch darüber, wie ihre literarischen Werke allgemein entstehen.
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2: Herzlich willkommen bei uns im Studio des Slowakischen Rundfunks. Heute wird die Rede sein über Ihr letztes Buch Dauern. Könnten Sie etwas verraten, wie die ganze Idee entstanden ist, dieses Buch zu schreiben? Was hat Sie inspiriert?
3: Mich inspiriert zum Schreiben das Leben selbst. Also was für mich wichtig ist in der Wirklichkeit, das bearbeite ich gerne. Und das ist auch in diesem Buch. Im vorigen Roman war es auch so. Und das hier ist eine Fortsetzung des Romans Mitte aus dem Jahre 2010. Also 10 Jahre lang hat es gedauert, bis, also 15 fast, aber in 10 Jahren, das war diese Zeitfrist, in der es eigentlich fertig war.
2: Also Sie haben schon vor 10 Jahren mit dem Schreiben begonnen und jetzt wurde dieses Buch endlich herausgegeben im Engelsdorfer Verlag.
3: Ja.
2: Aber das war nur die deutsche Übersetzung. Vorher erschien das Buch auch auf Slowakisch.
3: Auf Slowakisch, der sehr gute Verlag Marenčín hat ein bisschen verlängert. Und da ist etwas geschehen, was ganz seltsam bei meinen Ausgaben ist. Und zwar in einer Woche sind beide Versionen herausgegeben worden und auf meinem Tisch gelandet. Und das war diese slowakische Trvanie und die deutsche Version Dauern.
2: Und Sie haben bei der Übersetzung mit der Übersetzerin Christel Spanik auch etwas mitgearbeitet, oder? Wie war das?
3: Christel Spanik übersetzt sehr schnell und sehr deutlich. Sie hat simultan gedolmetscht, das ganze Leben lang. Also das ist so ein Vorteil bei ihr. Und wenn sie Fragen hatte, Ich erinnere mich auch nicht, dass es so oft war. Das war selten. Aber ich muss sagen, der Roman ist auch mit einer Sprache geschrieben, will ich hoffen, wenigstens. Aber die Leser bestätigen das, dass es leicht zu lesen ist und leicht begreifbar. So.
2: Schon mehrere Ihrer Bücher erschienen auch auf dem deutschen Markt und sind dem deutschen Publikum oder der deutschen Leserschaft bekannt. Dann wahrscheinlich werden Sie sich freuen auf Ihr neues Buch. Dann werden wir auch aus dem Beginn vorlesen. Wo kann man über die Hauptprotagonisten etwas erfahren? Es ist ein Ehepaar, das schon lange Jahre zusammenlebt und in ihren Erinnerungen wird ihr Leben zusammengefasst und ihre Einstellungen zur Gesellschaft und zu Grundwerten der Menschheit. Mhm.
4: Der Mann sitzt, ganz in sich versunken, inmitten von Bücherstapeln an seinem Schreibtisch und blickt zum nahen Fenster in das dichte Schneegestöber hinaus. Der Winter ist auf seinem Höhepunkt, aber wenn es klar wäre, wie letzte Nacht, würde er die Lichter von Wien und auf der Donau die Lichter der Schiffe sehen. Von hier oben erscheint ihre Bewegung wie in Zeitlupe. Und an klaren Tagen sind zu allen Jahreszeiten die schneebedeckten Gipfel der Alpen zu sehen. Der Blick aus diesen Fenstern und von der Terrasse begeistert ihn immer noch. Auch nach mehr als einem Vierteljahrhundert, ebenso wie der Blick aus der Küche auf der anderen Seite, wo der nahegelegene felsige Hügel, der gerade bis zur Höhe der Fenster im obersten, dritten Stockwerk des Wohnhauses mit Maisonettwohnungen reicht, inzwischen mit Bäumen und dichten Büschen zugewachsen ist. Im Frühling singen darin die Vögel den ganzen Vormittag. Überall leuchtet tiefgoldene Vorsitzhiel. Veilchenteppiche färben sich blau unter dem Kiefern und dank der ins Dach eingelassenen Erker fühlt man sich hier so gemütlich wie in einer Berghütte. Der Computer schaltet sich aus, doch der Mann sitzt regungslos da und hält ein gelbes Blatt Papier in der Hand, das ihm zufällig in die Hände gefallen ist, als er auf der Suche nach Unterlagen für ein neues Projekt war. In diesem Büro etwas finden zu wollen, muss sicherlich echte Verzweiflung auslösen. Dabei ist der Mann ein Pedant oder zumindest ein Mann, der nicht ständig etwas verliert und der keine Risiken eingeht, also muss er irgendwo hier sein. Aber wo genau? Warum machst du kein Licht an? Helge tritt aus dem Halbdunkel der schmalen Tür, die zwei Räume durch die Bibliothek verbindet. »Ich bin gerade zurückgekommen«, sagt sie und umarmt ihn von der Seite. Er spürt ihre Wärme, vermischt mit einem flüchtigen Hauch frostiger Luft und dem Duft frischer Körperlotion. Dieser Duft überwältigt ihn immer, denn er erinnert ihn an Momente der größten Nähe. Er nimmt ihre Hand, um sie zu küssen, aber er ist nicht schnell genug, denn die Frau beugt sich rasch zu seinem Mund nieder. Nur flüchtig, und schon wendet sie sich zwischen den Bücherstapeln hindurch zur anderen Tür, um das Licht anzumachen.
2: Sie haben Ihr neues Buch inzwischen schon auch bei mehreren Gelegenheiten vorgestellt. Können Sie vielleicht zusammenfassen?
3: Naja, das wäre jetzt ein langes Verzeichnis. Und es ist noch nie geschehen, dass es so oft rezensiert wurde. Es kommen immer 2-3 Rezensionen, das ist schon viel. Und hier sind das 6 bis 10 und namhafte Rezensenten, also Kritiker, haben das Buch rezensiert. Dann war bei Marius Kopczaj Interview, bei Etela Farkasowa Interview. Also es gibt eine ganze Menge Reaktionen auf dieses Buch und Präsentationen. Hier mindestens 5. Im Goethe-Institut zum Beispiel war diese deutsche Version, aber die deutsche Version auch 2-mal in Wien, in Wiener Theaterkeller und im Slowakischen Institut Wien. Dann letztes Mal war es in Köln am Rhein, an der Universität zu Köln im Slawischen Institut. Dort war ich als Gastdozentin nach der Wende, als ich von der inneren Emigration auf die Licht gekommen bin. Dann bin ich bei einer Gelegenheit mit einem Referat über slowakische Kultur und die Geschichte der Literatur.
2: Das wollte ich eben fragen. Sie sind auch Wissenschaftlerin, auch Schriftstellerin, haben Vorträge auch im Ausland an verschiedenen Universitäten. Wie schaffen Sie das alles zusammen? Wie können Sie das so verknüpfen?
3: Man muss irgendwie sich an das gewöhnen, dass man Rhythmus hat. Also auf keinen Fall kann ich zwischen meiner wissenschaftlichen Arbeit etwas von der Schriftstellerei reinstecken. Höchstens ein Gedicht. Wenn ich empört bin oder wenn etwas Außerordentliches geschieht, was das Gefühl betrifft.
2: Das erinnert mich an Ihre Protagonistin in diesem Buch, an die Helga.
3: Ja, wissen Sie, viele sagen, dass es eine Autobiografie ist. Auf keinen Fall. Was diese Frau anhat, das haben alle meine Protagonistinnen, weil von sich selbst bin ich von diesem Temperament, dass ich vieles in die Protagonistinnen gebe, einfach ohne zu wollen, unbewusst.
2: Das geht automatisch
3: rein.
2: Ihr Buch Dauern, das ist, kann man sagen, ein Familienroman, zugleich ein politischer Roman. Die Hauptprotagonisten heißen Helga und Martin und es geht ja um Beziehung zwischen diesen zwei Menschen, aber auch ihre Ansichten an die Welt.
3: Ja, was da wichtig ist in diesem Buch, in der Akademie hatte ich Doktorantinnen, Tamara Šimunčíková Heribanová und Renata Bojničanová. Und die zwei bei meinem 70. Geburtstag haben einen Sammelband, internationalen Sammelband herausgegeben und der hieß oder heißt Komplexität des Schaffens. Und ich stand da, habe da gesucht, ob es stimmt, ob es wirklich so komplex ist bei mir. Und das ist auch Antwort auf Ihre Frage, weil dieser Roman wie die anderen Sachen auch genauso ist Komplexität der Wirklichkeit. Also dort ist Liebe, das alles, was Sie erwähnt haben, ist drin und alles ist wichtig, weil es so im Leben ist. Ich amüsiere mich auch, ich habe noch nicht gesagt, dass ich die Schriftstellerei mache ich nur in Urlaub. Und das ist so prima, weil dort denken Sie dann nicht an diese viele verschiedene Grenzen oder blöde Menschen, die Sie treffen und so. Das alles ist weg auf einmal. Ja.
2: Vielleicht könnten wir also zu diesem Buch noch zurückkehren. In einem Kapitel beschreiben Sie, wie hat die Corona-Pandemie die Beziehungen zwischen den Menschen geändert, aber das war nicht nur damals, das hat schon meiner Meinung nach früher begonnen, diese Spaltung, Meinungsverschiedenheiten und so. Wie hat das die Hauptprotagonistin gespürt, diese Freundschaften, die auf einmal gebrochen wurden?
3: Das genau setzt fort in diesem Roman, was im Roman Mitte begonnen hat. Es ist eine Gruppe von Intellektuellen, die für Demokratie schwören. Aber die Bedingungen der Demokratie haben sich so verändert, dass es ganz anders ist heute in dem Roman Dauern. Die beeinflussen gar nichts mehr. Früher, am Anfang der 90er Jahre, haben sie da gesessen und geplant. Und es ist vieles auch gelungen. Aber dann hat die Demokratie irgendwie nachgelassen. Und es ist bis heute so. Und von dem sprechen die zwei Protagonisten in diesem Kapitel Chaos und Ordnung. Nämlich der Alex, das ist ein Jurist, ganz genau denkender Mann, der alles im Kopf klar hat. Doch, die Helga, die ist Philosophin und das ist ganz der Gegenteil von ihm. Und die treffen sich nach längerer Zeit. Er lädt Helga zum Kaffee, sie sitzen da und das ist aber gar kein gutes Gespräch oder harmloses Gespräch. Das ist sehr gespannt. Alex ist außerdem auch ehemaliger Kommunist. Die sind geblieben, also die sind da.
5: Nur in anderer Farbe jetzt.
3: Andere Farbe. Aber die Farbe kommt jetzt im nächsten Satz, kommt die Farbe vor.
4: Die turbulenten Zeiten waren von einer scharfen Meinungsdifferenzierung geprägt. Und da sie es gewohnt waren, immer offen zu reden, war das Zusammensein in anderer Weise bedrückend. Nicht dadurch, dass Helga ihre Ansichten und politischen Einstellungen hätte verbergen müssen, aber dieser idiotischen, primitiven Strömung zu opponieren, war äußerst mühsam. »Du verstehst überhaupt nichts«, sagte alles grob und zu laut. »Wir brauchen Ordnung in diesem liberalen Chaos. Und das ist Chaos. Auch Liberale haben eine Ordnung. Nur unsere Liberalen, die sich hier hören lassen, sind keine Liberalen. Sie haben Funktionen und denken, das reicht. Ich sagte, du verstehst das überhaupt nicht, er schrie. Zum Glück saß niemand in der Nähe. Sie fragte sich, woher diese Wut kam. Schließlich hat dieser Mann vom Übergang zur Demokratie nur profitiert. Sie stellte sich seinen alten Lada vor. Für ein anderes Fahrzeug reichte es damals nicht. Nicht einmal als Gerichtspräsident. Die Krönung seiner beruflichen Erudition war ein Praktikum in Moskau. Nach der Samten Revolution gründete er eine Anwaltskanzlei, wurde wieder Chef und begann Geld zu verdienen, wie es sich für einen klugen Juristen gehört, und baute sich ein schönes Haus in der besten Gegend. Alles, was er hat, hängt vom liberalen politischen Wandel ab. Und jetzt sagt er, wie wunderbar der Sozialismus war. Was genau wollte er? Seine Schrottkarre zurück? Oder seine Jugend? Oder die Macht, die er damals hatte? Es ist das, was er Ordnung nennt. Es begann ihr zu dämmern, warum die slowakische Gesellschaft pro-russisch ist. Jeder, der in der sozialistischen Ära etwas bedeutete, hatte Macht. Man brauchte nur gute Freunde an zentralen Stellen zu haben und alles ging, vor allem die, die in der Gesellschaft etwas bedeuteten, Chefärzte, Juristen wie er, Ingenieure, Direktoren oder zumindest Stellvertreter, kurz Funktionäre konnten nur mit dem Parteibuch werden, das heißt, sie trafen sich auf dem Forschungsinstitut für Marxismus-Leninismus, fuhren mit dem Auto in den Urlaub, um Proviant und Vorräte mitnehmen zu können und zu sparen. Sie waren geübt in witziger, vor allem sexistischer Konversation. Sie hatten Gärten und kochten dort für Freunde Gulasch. Kurzum, sie lebten so gutes Gang.
5: Sie sprechen über die Protagonisten, als ob das wirkliche Menschen wären. Haben Sie sich beim Schreiben des Buches inspiriert von konkreten Menschen oder ist das alles nur aus der Fantasie so ausgedacht?
3: Nein, das ist keine Fantasie, weil mich interessiert das Leben selbst. Mhm. Aber man kann nicht sagen, dass ein Protagonist, ein Typ von der Wirklichkeit genommen, komplett ist. Ich mische die Eigenschaften und diese Sachen und es ist manchmal wirklich so, wie Sie zum Beispiel mir die Helga zugeschrieben haben, so sind dort Protagonisten, die von den Kollegen zum Beispiel, weil es ist in diesem Milieu, wo wir uns bewegen, also manche denken, das ist der oder das war der, wer war der Geliebte, um Gottes Willen, wer war das? Und jetzt kommt das aber. Am Anfang dieses Buches habe ich klar geschrieben, dass diese Protagonisten nicht mit jemandem von der Wirklichkeit identisch sind. Und das ist auch wahr.
5: Nicht identisch, aber
2: zusammengestellt von Eigenschaften von wirklichen Menschen.
3: Ja, so kann man das sagen. Mhm. Ja, das war sehr schön gesagt.
2: Nun dann, vielleicht könnten wir noch zum Abschluss etwas sagen, was steht am Ende des Buchs, ob das optimistisch oder pessimistisch endet.
3: Dauern kann nicht pessimistisch enden. Dauern ist doch Optimismus selbst.
4: Herbst. Es ist kein Altweibersommer, aber plötzlich, ohne einen langsamen Übergang, wie es jetzt oft der Fall ist, gibt es Budenfrost. Die Sonne ist rot und bricht gerade durch die Jalousien des Schlafzimmersfensters. Dieser Effekt der Sonnenspur an der Wand weckt in Helga immer wieder Erinnerungen an ihre Kindheit, wenn am Nachmittag die Sonne durch die offenen hölzernen Jalousien der Stadtwohnung in das Schlafzimmer ihrer Eltern schien. Die Fenster waren weit geöffnet und sie erwachte aus ihrem Nachmittagsschlaf in der warmen, aber frischen Luft. Martin ist im Bad. Helga hört die Dusche. Ja, er macht sich fertig für die Arbeit. Da sie gestern einen ausgefüllten Tag hatte, schlief sie heute länger und zufrieden. Sie tritt hinter ihm ein, die Augen geschlossen, die Hände ausgestreckt. Er mag es, wenn er noch die Wärme ihres Bettes spürt. Er umarmt sie und sie vergräbt sich im Duft seines Aftershaves. So stehen sie eine Weile da und sie denkt an die Frau von Martins Freund, die ihren Mann verließ, weil er anfing, jeden Morgen zu duschen, was sie glauben ließ, er hätte eine Geliebte. Und das hatte er auch. Aber Martin hatte diese Gewohnheit sein Leben lang und seine Geliebte, Helga, würde es ihm sogar gönnen, wenn das, was er zu Hause hat, nicht ausreicht. Besitzen und haben ist etwas anderes. Hast du schon gegessen? Noch nicht. Nimmst du eine Kiwi? Er nickt und fragt, warum legst du dich nicht noch einmal hin? Gestern hattest du einen schweren Tag. Du bist derjenige, der ein Langschläfer ist, zwinkert sie ihm zu. Helga geht in die Küche, wieder diese durchsonnte Jalousie voller Kindheitserinnerungen, die sich jetzt mit der Erinnerung an diesen Sommer vermischen. Sie zieht die Jalousie höher, denn der gegenüberliegende, nahe Hügel bietet seine Pracht auch jetzt noch, aus einem etwas anderen Blickwinkel. Die Sonne durchleuchtet den Morgentau auf den Bäumen vor den Fenstern und weiter am Horizont. Dort stehend hört sie sich, wie sie zu den Kindern am runden Frühstückstisch spricht. Kinder, wisst ihr, dass sich jeden Morgen in diesem Garten ein Wunder abspielt? Die Kinder verstehen nicht, aber sie schauen fasziniert in den Garten, direkt hinter ihr. Was für eins, Oma? Na, schaut euch das an. Wenn die Sonne scheint, kleiden sich die Bäume immer in glänzende silberne Kleider. Seht ihr, wie der Tau auf ihnen glitzert. Wenn eine Brise weht, tanzen sie. Oh, da tanzen sie schon, schreien sie und zeigen auf den seitlich zu sehenden Horizont. Und was tanzen sie? Schau, Oma, jeder etwas anderes.
2: Und das war's für heute aus Bratislava. Tonmeister Nikita Kramičev und Redakteurin Jana Hrbeková verabschieden sich von Ihnen und wünschen noch einen schönen Tag. Do počutia. Auf Wiederhören.

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1: Guten Tag, im Studio ist Juraj Pavlovic.
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1: Pellegrini und Fico erinnern an slowakischen Nationalaufstand. Auslandsrundfunk feiert 90-jähriges Jubiläum. Slowakische Feuerwehr hilft bei Bränden in Serbien. Der slowakische Staatspräsident Peter Pellegrini hat anlässlich des 82. Jahrestages des slowakischen Nationalaufstands an die Gesellschaft appelliert, bei der Verteidigung grundlegender Werte wie Menschlichkeit, Anstand und Toleranz nicht passiv zu bleiben. Der Nationalaufstand sei eine unbestreitbare historische und moralische Grundlage der slowakischen Staatlichkeit und müsse mit der gebührenden Aufmerksamkeit und Achtung behandelt werden, erklärte Pellegrini bei den Feierlichkeiten in Banská Bystrica. Auch Ministerpräsident Robert Fico bezeichnete den slowakischen Nationalaufstand als das bedeutendste Ereignis der modernen Geschichte des Landes. Zugleich kritisierte er in seiner Rede eine seiner Ansicht nach zunehmende militante Stimmung und insbesondere den Hass gegenüber Russland. Jeder Staat müsse laut Fico die legitimen Sicherheitsinteressen anderer Staaten respektieren. Seit Beginn der groß angelegten russischen Invasion der Ukraine im Februar 2022 werden regelmäßig auch zivile Ziele getroffen. Laut UN wurden bislang beinahe 17.000 ukrainische Zivilisten getötet und mehr als 51.000 verletzt. Den Vereinten Nationen zufolge dürften die tatsächlichen Opferzahlen jedoch höher liegen. Der slowakische Rundfunk erinnert in diesem Jahr an 100 Jahre Rundfunkgeschichte in der damaligen Tschechoslowakei. Seit 90 Jahren gehört auch das Auslandsradio zu dieser Geschichte. Während Radio Prag International 2026 sein 90-jähriges Bestehen feiert, kann Radio Slowakei International als seine Nachfolgeorganisation auf nunmehr 33 Jahre seine eigenen Kurzwellensendungen für das Ausland zurückblicken. Der tschechoslowakische Auslandsdienst entstand 1936 angesichts der angespannten geopolitischen Lage kurz vor dem Zweiten Weltkrieg. Die damalige Tschechoslowakei wollte der Propaganda

0: aus Deutschland, Ungarn, Italien und der Sowjetunion entgegenwirken, das Land im Ausland präsentieren und zugleich den Kontakt zu Tschechen und Slowaken in aller Welt aufrechterhalten. Slowakische Feuerwehrleute helfen weiterhin bei der Bekämpfung großflächiger Wald- und Vegetationsbrände in Serbien. Besonders betroffen sind das Naturschutzgebiet Deliblatska Peščara sowie weitere Regionen. Die slowakische Luftlöscheinheit ist seit dem 22. August in Serbien im Einsatz und beteiligte sich unmittelbar nach ihrer Ankunft an den Löscharbeiten östlich von Belgrad.
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0: Im Rahmen des Europäischen Aufbau- und Resilienzplans hat sich die Slowakei verpflichtet, die Zonierung von 7 Nationalparks abzuschließen. Ein wesentliches Ziel der 2022 eingeleiteten Nationalparkreform war es, die zuvor zersplitterten Zuständigkeiten zu vereinheitlichen. Staatliche Flächen innerhalb der Nationalparks sollten schrittweise den jeweiligen Nationalparkverwaltungen und damit dem Umweltressort unterstellt werden. Zuvor wurden viele dieser Flächen vom staatlichen Forstbetrieb LESI-SR verwaltet. Anfang Juli 2026 verabschiedete die Regierung die Zonierung von 4 Nationalparks. Gleichzeitig nahm sie jedoch Begleitbeschlüsse an, nach denen der staatliche Forstbetrieb weiterhin eine wichtige Rolle bei der Bewirtschaftung staatlicher Waldflächen spielen sollte. Dies sorgte für Kritik. Umweltorganisationen wie die Plattform Zelena Väčina und die Initiative Mismeles warnten, dass damit die Nationalparkreform faktisch wieder rückgängig gemacht werden könnte. Obwohl die Flächen formal der Verwaltung der Nationalparks unterstellt werden sollten, wäre der Forstbetrieb weiterhin für wesentliche Teile ihrer Bewirtschaftung zuständig geblieben. Auch die Europäische Kommission prüft diese Situation jetzt. Kritiker warnten, dass bei einem Verstoß gegen die im Europäischen Aufbauplan vereinbarten Reformbedingungen Finanzmittel in Höhe von rund 450 Millionen Euro gefährdet sind. Die Beschlüsse stießen sogar innerhalb des Umweltministeriums auf Widerstand. Staatssekretär Filip Kufa kritisierte sie offen und Anfang August forderte auch die Koalitionspartei SNS den von ihr nominierten Umweltminister Tomáš Taraba auf, sie zurückzunehmen. Der Streit führte damit zudem zu Spannungen im politischen Lager der SNS. Letztlich nahm die Regierung die umstrittenen Beschlüsse in 2 Schritten zurück. Anfang August unterzeichneten Umweltminister Tomáš Taraba und Landwirtschaftsminister Richard Takáč ein gemeinsames Memorandum. Darin wurde klargestellt, dass die Verwaltung und Bewirtschaftung der staatlichen Waldflächen bei den Nationalparks liegen. Mit dem Forstbetrieb können sie nur noch auf freiwilliger Basis zusammenarbeiten. Am 28. August hob die Regierung die umstrittenen Beschlüsse vom Juli schließlich auch formell auf. Nach Angaben des Umweltministeriums hatten sie durch das Memorandum ihre sachliche Grundlage verloren. Die Umweltorganisationen begrüßten diesen Schritt.
2: Hallo liebe Hörerinnen und Hörer, herzlich willkommen zum Magazinteil unserer Sendung Die Slowakei hautnah. Am Mikrofon begleitet sie Jana Hrbeková und für den guten Ton sorgt heute Nikita Kramičev. Der Sommer geht langsam zur Neige und damit endet auch unsere Sommerserie mit deutschen Übersetzungen von Büchern slowakischer Autoren. Zum Abschluss hören Sie nochmals etwas aus dem Buch Dauern der slowakischen Literaturwissenschaftlerin und Schriftstellerin Maria Batorová und können mehr über die Autorin des Romans erfahren. Wir wünschen Ihnen viel Spaß beim Zuhören.
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2: Die slowakische Literaturwissenschaftlerin, Germanistin, Slawistin, Schriftstellerin, Publizistin und Hochschullehrerin Maria Batorová setzt sich in ihren Monographien und Studien mit tabuisierten Themen der slowakischen Literaturgeschichte des 20. Jahrhunderts auseinander und beschäftigt sich auch mit der zeitgenössischen slowakischen und deutschen Literatur und Kultur. Ebenso ist sie als Verfasserin von Belletristik bekannt, die bedeutenden literaturkritischen Anklang gefunden hat. Ihre Bücher konnte sie erst nach 1989 veröffentlichen. Die Werke von Maria Batorová erscheinen nicht nur auf Slowakisch, sondern auch in mehreren Weltsprachen. Für ihre wissenschaftlichen und belletristischen Werke erhielt sie zahlreiche in- und ausländische Auszeichnungen. Im Jahr 2025 erschien ihr Buch mit dem slowakischen Titel Trvanie im Verlag Marenčín Pete in Bratislava sowie, übersetzt von Christel Spanik, unter dem Titel Dauern im Engelsdorfer Verlag Leipzig. Mit der Autorin sprechen wir nun über ihr neuestes Buch und auch darüber, wie ihre literarischen Werke allgemein entstehen.
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2: Herzlich willkommen bei uns im Studio des Slowakischen Rundfunks. Heute wird die Rede sein über Ihr letztes Buch Dauern. Könnten Sie etwas verraten, wie die ganze Idee entstanden ist, dieses Buch zu schreiben? Was hat Sie inspiriert?
3: Mich inspiriert zum Schreiben das Leben selbst. Also, was für mich wichtig ist in der Wirklichkeit, das bearbeite ich gerne. Und das ist auch in diesem Buch. Im vorigen Roman war es auch so. Und das hier ist eine Fortsetzung des Romans Mitte aus dem Jahre 2010. Also 10 Jahre lang hat es gedauert, bis, also 15 fast, aber in 10 Jahren, das war diese Zeitfrist, in der es eigentlich fertig war.
2: Also Sie haben schon vor 10 Jahren mit dem Schreiben begonnen und jetzt wurde dieses Buch endlich herausgegeben im Engelsdorfer Verlag.
3: Ja.
2: Aber das war nur die deutsche Übersetzung. Vorher erschien das Buch auch auf Slowakisch.
3: Auf Slowakisch, der sehr gute Verlag Marenčin hat ein bisschen verlängert. Und da ist etwas geschehen, was ganz seltsam bei meinen Ausgaben ist. Und zwar in einer Woche sind beide Versionen herausgegeben worden und auf meinem Tisch gelandet. Und das war diese slowakische Trvanie und die deutsche Version Dauern.
2: Und Sie haben bei der Übersetzung mit der Übersetzerin Christa Spanik auch etwas mitgearbeitet, oder? Wie war das?
3: Christa Spanik übersetzt sehr schnell und sehr deutlich. Sie hat simultan gedolmetscht, das ganze Leben lang. Also das ist so ein Vorteil bei ihr. Und wenn sie Fragen hatte, ich erinnere mich auch nicht, dass es so oft war. Das war selten. Aber ich muss sagen, der Roman ist auch mit einer Sprache geschrieben, will ich hoffen, wenigstens. Aber die Leser bestätigen das, dass es leicht zu lesen ist und leicht begreifbar. So.
2: Schon mehrere Ihrer Bücher erschienen auch auf dem deutschen Markt und sind dem deutschen Publikum oder der deutschen Leserschaft bekannt. Dann wahrscheinlich werden Sie sich freuen auf Ihr neues Buch. Dann werden wir auch aus dem Beginn vorlesen, wo kann man über die Hauptprotagonisten etwas erfahren. Es ist ein Ehepaar, das schon lange Jahre zusammenlebt und in ihren Erinnerungen wird ihr Leben zusammengefasst und ihre Einstellungen zur Gesellschaft und zu Grundwerten der Menschheit.
4: Der Mann sitzt, ganz in sich versunken, inmitten von Bücherstapeln an seinem Schreibtisch und blickt zum nahen Fenster in das dichte Schneegestöber hinaus. Der Winter ist auf seinem Höhepunkt, aber wenn es klar wäre, wie letzte Nacht, würde er die Lichter von Wien und auf der Donau die Lichter der Schiffe sehen. Von hier oben erscheint ihre Bewegung wie in Zeitlupe. Und an klaren Tagen sind zu allen Jahreszeiten die schneebedeckten Gipfel der Alpen zu sehen. Der Blick aus diesen Fenstern und von der Terrasse begeistert ihn immer noch. Auch nach mehr als einem Vierteljahrhundert, ebenso wie der Blick aus der Küche auf der anderen Seite, wo der nahegelegene felsige Hügel, der gerade bis zur Höhe der Fenster im obersten, dritten Stockwerk des Wohnhauses mit Maisonette-Wohnungen reicht, inzwischen mit Bäumen und dichten Büschen zugewachsen ist. Im Frühling singen darin die Vögel den ganzen Vormittag. Überall leuchtet tiefgoldene Vorsitil. Veilchenteppiche färben sich blau unter dem Kiefern und dank der ins Dach eingelassenen Erker fühlt man sich hier so gemütlich wie in einer Berghütte. Der Computer schaltet sich aus, doch der Mann sitzt regungslos da und hält ein gelbes Blatt Papier in der Hand, das ihm zufällig in die Hände gefallen ist, als er auf der Suche nach Unterlagen für ein neues Projekt war. In diesem Büro etwas finden zu wollen, muss sicherlich echte Verzweiflung auslösen. Dabei ist der Mann ein Pedant oder zumindest ein Mann, der nicht ständig etwas verliert und der keine Risiken eingeht, also muss er irgendwo hier sein. Aber wo genau? Warum machst du kein Licht an? Helge tritt aus dem Halbdunkel der schmalen Tür, die zwei Räume durch die Bibliothek verbindet. Ich bin gerade zurückgekommen, sagt sie und umarmt ihn von der Seite. Er spürt ihre Wärme, vermischt mit einem flüchtigen Hauch frostiger Luft und dem Duft frischer Körperlotion. Dieser Duft überwältigt ihn immer, denn er erinnert ihn an Momente der größten Nähe. Er nimmt ihre Hand, um sie zu küssen, aber er ist nicht schnell genug, denn die Frau beugt sich rasch zu seinem Mund nieder. Nur flüchtig, und schon wendet sie sich zwischen den Bücherstapeln hindurch zur anderen Tür, um das Licht anzumachen.
2: Sie haben Ihr neues Buch inzwischen schon auch bei mehreren Gelegenheiten vorgestellt. Können Sie vielleicht
3: zusammenfassen? Naja, das wäre jetzt ein langes Verzeichnis. Und es ist noch nie geschehen, dass es so oft rezensiert wurde. Es kommen immer 2-3 Rezensionen, das ist schon viel. Und hier sind das 6 bis 10 und namhafte Rezensenten, also Kritiker, haben das Buch rezensiert. Dann war bei Marius Kopčaj Interview, bei Etela Farkašová Interview. Also es gibt eine ganze Menge Reaktionen auf dieses Buch und Präsentationen. Hier mindestens 5. In Goethe-Institut zum Beispiel war diese deutsche Version, aber die deutsche Version auch 2-mal in Wien, in Wiener Theaterkeller und im Slowakischen Institut Wien. Dann letztes Mal war es in Köln am Rhein, an der Universität zu Köln, im Slawischen Institut. Dort war ich als Gastdozentin nach der Wende, als ich von der inneren Emigration auf die Licht gekommen bin. Dann bin ich bei einer Gelegenheit mit einem Referat über slowakische Kultur und die Geschichte der Literatur.
2: Das wollte ich eben fragen. Sie sind auch Wissenschaftlerin, auch Schriftstellerin, haben Vorträge auch im Ausland an verschiedenen Universitäten. Wie schaffen Sie das alles zusammen? Wie können Sie das so verknüpfen?
3: Man muss irgendwie sich an das gewöhnen, dass man Rhythmus hat. Also auf keinen Fall kann ich zwischen meiner wissenschaftlichen Arbeit etwas von der Schriftstellerei reinstecken. Höchstens ein Gedicht. Wenn ich empört bin oder wenn etwas Außerordentliches geschieht, was das Gefühl betrifft.
2: Das erinnert mich an Ihre Protagonistin in diesem Buch, an die Helga.
3: Ja, wissen Sie, viele sagen, dass es eine Autobiografie ist. Auf keinen Fall. Was diese Frau anhat, das haben alle meine Protagonistinnen, weil von sich selbst bin ich von diesem Temperament, dass ich vieles in die Protagonistinnen gebe, einfach ohne zu wollen, unbewusst.
2: Das geht automatisch
3: rein.
2: Ihr Buch Dauern, das ist, kann man sagen, ein Familienroman, zugleich ein politischer Roman. Die Hauptprotagonisten heißen Helga und Martin und es geht ja um Beziehung zwischen diesen zwei Menschen, aber auch ihre Ansichten an die Welt.
3: Ja, was da wichtig ist in diesem Buch, in der Akademie hatte ich Doktorantinnen, Tamara Šimulčíková Heribanová und Renata Bojničanová. Und die zwei bei meinem 70. Geburtstag haben einen Sammelband, internationalen Sammelband herausgegeben und der hieß oder heißt Komplexität des Schaffens. Und ich stand da, habe da gesucht, ob es stimmt, ob es wirklich so komplex ist bei mir. Und das ist auch Antwort auf Ihre Frage, weil dieser Roman wie die anderen Sachen auch genauso ist Komplexität der Wirklichkeit. Also dort ist Liebe, das alles, was Sie erwähnt haben, ist drin und alles ist wichtig, weil es so im Leben ist. Ich amüsiere mich auch, ich habe noch nicht gesagt, dass ich die Schriftstellerei mache ich nur in Urlaub. Und das ist so prima, weil dort denken Sie dann nicht an diese viele verschiedene Grenzen oder blöde Menschen, die Sie treffen und so. Das alles ist weg auf einmal. Ja.
2: Vielleicht könnten wir also zu diesem Buch noch zurückkehren. In einem Kapitel beschreiben Sie, wie hat die Corona-Pandemie die Beziehungen zwischen den Menschen geändert. Aber das war nicht nur damals, das hat schon meiner Meinung nach früher begonnen, diese Spaltung, Meinungsverschiedenheiten und so. Wie hat das die Hauptprotagonistin gespürt, diese Freundschaften, die auf einmal gebrochen wurden?
3: Das genau setzt fort in diesem Roman, was im Roman Mitte begonnen hat. Es ist eine Gruppe von Intellektuellen, die für Demokratie schwören. Aber die Bedingungen der Demokratie haben sich so verändert, dass es ganz anders ist heute in dem Roman Dauern. Die beeinflussen gar nichts mehr. Früher, am Anfang der 90er Jahre, haben sie da gesessen und geplant. Und es ist vieles auch gelungen. Aber dann hat die Demokratie irgendwie nachgelassen. Und es ist bis heute so. Und von dem sprechen die zwei Protagonisten in diesem Kapitel Chaos und Ordnung. Nämlich der Alex, das ist ein Jurist, ganz genau denkender Mann, der alles im Kopf klar hat. Doch die Helga, die ist Philosophin und das ist ganz der Gegenteil von ihm. Und die treffen sich nach längeren Zeit. Er lädt Helga zum Kaffee. Sie sitzen da und das ist aber gar kein gutes Gespräch oder harmloses Gespräch. Das ist sehr gespannt. Alex ist außerdem auch ehemaliger Kommunist. Die sind geblieben, also die sind da.
2: Nur in anderer Farbe jetzt.
3: Andere Farbe. Aber die Farbe kommt jetzt im nächsten Satz, kommt die Farbe vor.
4: Die turbulenten Zeiten waren von einer scharfen Meinungsdifferenzierung geprägt. Und da sie es gewohnt waren, immer offen zu reden, war das Zusammensein in anderer Weise bedrückend. Nicht dadurch, dass Helga ihre Ansichten und politischen Einstellungen hätte verbergen müssen, aber dieser idiotischen, primitiven Strömung zu opponieren, war äußerst mühsam. »Du verstehst überhaupt nichts«, sagte alles grob und zu laut. »Wir brauchen Ordnung in diesem liberalen Chaos. Und das ist Chaos.« Auch Liberale haben eine Ordnung. Nur unsere Liberalen, die sich hier hören lassen, sind keine Liberalen. Sie haben Funktionen und denken, das reicht. Ich sagte, du verstehst das überhaupt nicht, er schrie. Zum Glück saß niemand in der Nähe. Sie fragte sich, woher diese Wut kam. Schließlich hat dieser Mann vom Übergang zur Demokratie nur profitiert. Sie stellte sich seinen alten Lada vor. Für ein anderes Fahrzeug reichte es damals nicht. Nicht einmal als Gerichtspräsident. Die Krönung seiner beruflichen Erudition war ein Praktikum in Moskau. Nach der gesamten Revolution gründete er eine Anwaltskanzlei, wurde wieder Chef und begann Geld zu verdienen, wie es sich für einen klugen Juristen gehört, und baute sich ein schönes Haus in der besten Gegend. Alles, was er hat, hängt vom liberalen politischen Wandel ab. Und jetzt sagt er, wie wunderbar der Sozialismus war. Was genau wollte er? Seine Schrottkarre zurück? Oder seine Jugend? Oder die Macht, die er damals hatte? Es ist das, was er Ordnung nennt. Es begann ihr zu dämmern, warum die slowakische Gesellschaft pro-russisch ist. Jeder, der in der sozialistischen Ära etwas bedeutete, hatte Macht. Man brauchte nur gute Freunde an zentralen Stellen zu haben und alles ging, vor allem die, die in der Gesellschaft etwas bedeuteten, Chefärzte, Juristen wie er, Ingenieure, Direktoren oder zumindest Stellvertreter, kurz Funktionäre konnten nur mit dem Parteibuch werden, das heißt, sie trafen sich auf dem Forschungsinstitut für Marxismus-Leninismus, fuhren mit dem Auto in den Urlaub, um Proviant und Vorräte mitnehmen zu können und zu sparen. Sie waren geübt in witziger, vor allem sexistischer Konversation. Sie hatten Gärten und kochten dort für Freunde Gulasch. Kurzum, sie lebten so gut es ging.
5: Sie sprechen über die Protagonisten, als ob das wirkliche Menschen wären. Haben Sie sich beim Schreiben des Buches inspiriert von konkreten Menschen oder ist das alles nur aus der Fantasie so ausgedacht?
3: Nein, das ist keine Fantasie, weil mich interessiert das Leben selbst. Aber man kann nicht sagen, dass ein Protagonist, ein Typ von der Wirklichkeit genommen, komplett ist. Ich mische die Eigenschaften und diese Sachen und es ist manchmal wirklich so, wie Sie zum Beispiel mir die Helga zugeschrieben haben, so sind dort Protagonisten, die von den Kollegen zum Beispiel, weil es ist in diesem Milieu, wo wir uns bewegen, also manche denken, das ist der oder das war der, wer war der Geliebte, um Gottes Willen, wer war das? Und jetzt kommt das aber. Am Anfang dieses Buches habe ich klar geschrieben, dass diese Protagonisten nicht mit jemandem von der Wirklichkeit identisch sind. Und das ist auch wahr.
5: Nicht identisch, aber zusammengestellt von Eigenschaften von wirklichen Menschen.
3: Ja, so kann man das sagen. Ja, das war sehr schön gesagt.
5: Nun dann, vielleicht könnten wir noch zum Abschluss etwas sagen, was steht am Ende des Buchs, ob das optimistisch oder pessimistisch endet?
3: Dauern kann nicht pessimistisch enden. Dauern ist doch Optimismus selbst.
4: Herbst. Es ist kein Altweibersommer, aber plötzlich, ohne einen langsamen Übergang, wie es jetzt oft der Fall ist, gibt es Budenfrost. Die Sonne ist rot und bricht gerade durch die Jalousien des Schlafzimmersfensters. Dieser Effekt der Sonnenspur an der Wand weckt in Helga immer wieder Erinnerungen an ihre Kindheit, wenn am Nachmittag die Sonne durch die offenen hölzernen Jalousien der Stadtwohnung in das Schlafzimmer ihrer Eltern schien. Die Fenster waren weit geöffnet und sie erwachte aus ihrem Nachmittagsschlaf in der warmen, aber frischen Luft. Martin ist im Bad. Helga hört die Dusche. Ja, er macht sich fertig für die Arbeit. Da sie gestern einen ausgefüllten Tag hatte, schlief sie heute länger und zufrieden. Sie tritt hinter ihm ein, die Augen geschlossen, die Hände ausgestreckt. Er mag es, wenn er noch die Wärme ihres Bettes spürt. Er umarmt sie und sie vergräbt sich im Duft seines Aftershaves. So stehen sie eine Weile da und sie denkt an die Frau von Martins Freund, die ihren Mann verließ, weil er anfing, jeden Morgen zu duschen, was sie glauben ließ, er hätte eine Geliebte. Und das hatte er auch. Aber Martin hatte diese Gewohnheit sein Leben lang. Und seine Geliebte, Helga, würde es ihm sogar gönnen, wenn das, was er zu Hause hat, nicht ausreicht. Besitzen und haben ist etwas anderes. Hast du schon gegessen? Noch nicht. Nimmst du eine Kiwi? Er nickt und fragt, warum legst du dich nicht noch einmal hin? Gestern hattest du einen schweren Tag. Du bist derjenige, der ein Langschläfer ist, zwinkert sie ihm zu. Helga geht in die Küche, wieder diese durchsonnte Jalousie voller Kindheitserinnerungen, die sich jetzt mit der Erinnerung an diesen Sommer vermischen. Sie zieht die Jalousie höher, denn der gegenüberliegende, nahe Hügel bietet seine Pracht auch jetzt noch, aus einem etwas anderen Blickwinkel. Die Sonne durchleuchtet den Morgentau auf den Bäumen vor den Fenstern und weiter am Horizont. Dort stehend hört sie sich, wie sie zu den Kindern am runden Frühstückstisch spricht. Kinder, wisst ihr, dass sich jeden Morgen in diesem Garten ein Wunder abspielt? Die Kinder verstehen nicht, aber sie schauen fasziniert in den Garten, direkt hinter ihr. Was für eins, Oma? Na, Schaut euch das an. Wenn die Sonne scheint, kleiden sich die Bäume immer in glänzende silberne Kleider. Seht ihr, wie der Tau auf ihnen glitzert. Wenn eine Brise weht, tanzen sie. Oh, da tanzen sie schon! Schreien sie und zeigen auf den seitlich zu sehenden Horizont. Und was tanzen sie? Schau, Oma, jeder etwas anderes.
2: Und das war's für heute aus Bratislava. Tonmeister Nikita Kramičev und Redakteurin Jana Hrbeková verabschieden sich von Ihnen und wünschen noch einen schönen Tag. Do počutia. Auf Wiederhören.

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1: Guten Tag, im Studio ist Juraj Pavlovic.
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1: Pellegrini und Fico erinnern an slowakischen Nationalaufstand. Auslandsrundfunk feiert 90-jähriges Jubiläum. Slowakische Feuerwehr hilft bei Bränden in Serbien. Der slowakische Staatspräsident Peter Pellegrini hat anlässlich des 82. Jahrestages des slowakischen Nationalaufstands an die Gesellschaft appelliert, bei der Verteidigung grundlegender Werte wie Menschlichkeit, Anstand und Toleranz nicht passiv zu bleiben. Der Nationalaufstand sei eine unbestreitbare historische und moralische Grundlage der slowakischen Staatlichkeit und müsse mit der gebührenden Aufmerksamkeit und Achtung behandelt werden, erklärte Pellegrini bei den Feierlichkeiten in Banská Bystrica. Auch Ministerpräsident Robert Fico bezeichnete den slowakischen Nationalaufstand als das bedeutendste Ereignis der modernen Geschichte des Landes. Zugleich kritisierte er in seiner Rede eine seiner Ansicht nach zunehmende militante Stimmung und insbesondere den Hass gegenüber Russland. Jeder Staat müsse laut Fico die legitimen Sicherheitsinteressen anderer Staaten respektieren. Seit Beginn der groß angelegten russischen Invasion der Ukraine im Februar 2022 werden regelmäßig auch zivile Ziele getroffen. Laut UN wurden bislang beinahe 17.000 ukrainische Zivilisten getötet und mehr als 51.000 verletzt. Den Vereinten Nationen zufolge dürften die tatsächlichen Opferzahlen jedoch höher liegen. Der slowakische Rundfunk erinnert in diesem Jahr an 100 Jahre Rundfunkgeschichte in der damaligen Tschechoslowakei. Seit 90 Jahren gehört auch das Auslandsradio zu dieser Geschichte. Während Radio Prag International 2026 sein 90-jähriges Bestehen feiert, kann Radio Slowakei International als seine Nachfolgeorganisation auf nunmehr 33 Jahre seine eigenen Kurzwellensendungen für das Ausland zurückblicken. Der tschechoslowakische Auslandsdienst entstand 1936 angesichts der angespannten geopolitischen Lage kurz vor dem Zweiten Weltkrieg. Die damalige Tschechoslowakei wollte der Propaganda aus Deutschland, Ungarn, Italien und der Sowjetunion entgegenwirken, das Land im Ausland präsentieren und zugleich den Kontakt zu Tschechen und Slowaken in aller Welt aufrechterhalten. Slowakische Feuerwehrleute helfen weiterhin bei der Bekämpfung großflächiger Wald- und Vegetationsbrände in Serbien. Besonders betroffen sind das Naturschutzgebiet Deliblatska Peščara sowie weitere Regionen. Die slowakische Luftlöscheinheit ist seit dem 22. August in Serbien im Einsatz und beteiligte sich unmittelbar nach ihrer Ankunft an den Löscharbeiten östlich von Belgrad.
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1: Im Rahmen des europäischen Aufbau- und Resilienzplans hat sich die Slowakei verpflichtet, die Zonierung von 7 Nationalparks abzuschließen. Ein wesentliches Ziel der 2022 eingeleiteten Nationalparkreform war es, die zuvor zersplitterten Zuständigkeiten zu vereinheitlichen. Staatliche Flächen innerhalb der Nationalparks sollten schrittweise den jeweiligen Nationalparkverwaltungen und damit dem Umweltressort unterstellt werden. Zuvor wurden viele dieser Flächen vom staatlichen Forstbetrieb LSR verwaltet. Anfang Juli 2026 verabschiedete die Regierung die Zonierung von 4 Nationalparks. Gleichzeitig nahm sie jedoch Begleitbeschlüsse an, nach denen der staatliche Forstbetrieb weiterhin eine wichtige Rolle bei der Bewirtschaftung staatlicher Waldflächen spielen sollte. Dies sorgte für Kritik. Umweltorganisationen wie die Plattform Zelena Väčina und die Initiative Miss Meles warnten, dass damit die Nationalparkreform faktisch wieder rückgängig gemacht werden könnte. Obwohl die Flächen formal der Verwaltung der Nationalparks unterstellt werden sollten, wäre der Forstbetrieb weiterhin für wesentliche Teile ihrer Bewirtschaftung zuständig geblieben. Auch die Europäische Kommission prüft diese Situation jetzt. Kritiker warnten, dass bei einem Verstoß gegen die im europäischen Aufbauplan vereinbarten Reformbedingungen Finanzmittel in Höhe von rund 450 Millionen Euro gefährdet sind. Die Beschlüsse stießen sogar innerhalb des Umweltministeriums auf Widerstand. Staatssekretär Philipp Kufa kritisierte sie offen und Anfang August forderte auch die Koalitionspartei SNS den von ihr nominierten Umweltminister Tomáš Taraba auf, sie zurückzunehmen. Der Streit führte damit zudem zu Spannungen im politischen Lager der SNS. Letztlich nahm die Regierung die umstrittenen Beschlüsse in zwei Schritten zurück. Anfang August unterzeichneten Umweltminister Tomáš Taraba und Landwirtschaftsminister Richard Takács ein gemeinsames Memorandum. Darin wurde klargestellt, dass die Verwaltung und Bewirtschaftung der staatlichen Waldflächen bei den Nationalparks liegen. Mit dem Forstbetrieb können sie nur noch auf freiwilliger Basis zusammenarbeiten. Am 28. August hob die Regierung die umstrittenen Beschlüsse vom Juli schließlich auch formell auf. Nach Angaben des Umweltministeriums hatten sie durch das Memorandum ihre sachliche Grundlage verloren. Die Umweltorganisationen begrüßten diesen Schritt.
2: Hallo liebe Hörerinnen und Hörer, herzlich willkommen zum Magazinteil unserer Sendung Die Slowakei hautnah. Am Mikrofon begleitet sie Jana Hrbeková und für den guten Ton sorgt heute Nikita Kramičev. Der Sommer geht langsam zur Neige und damit endet auch unsere Sommerserie mit deutschen Übersetzungen von Büchern slowakischer Autoren. Zum Abschluss hören Sie nochmals etwas aus dem Buch Dauern der slowakischen Literaturwissenschaftlerin und Schriftstellerin Maria Batorová und können mehr über die Autorin des Romans erfahren. Wir wünschen Ihnen viel Spaß beim Zuhören.
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2: Die slowakische Literaturwissenschaftlerin, Germanistin, Slawistin, Schriftstellerin, Publizistin und Hochschullehrerin Maria Batorová setzt sich in ihren Monographien und Studien mit tabuisierten Themen der slowakischen Literaturgeschichte des 20. Jahrhunderts auseinander und beschäftigt sich auch mit der zeitgenössischen slowakischen und deutschen Literatur und Kultur. Ebenso ist sie als Verfasserin von Belletristik bekannt, die bedeutenden literaturkritischen Anklang gefunden hat. Ihre Bücher konnte sie erst nach 1989 veröffentlichen. Die Werke von Maria Batorová erscheinen nicht nur auf Slowakisch, sondern auch in mehreren Weltsprachen. Für ihre wissenschaftlichen und belletristischen Werke erhielt sie zahlreiche in- und ausländische Auszeichnungen. Im Jahr 2025 erschien ihr Buch mit dem slowakischen Titel Trvanie im Verlag Marenčín Pete in Bratislava sowie, übersetzt von Christel Spanik, unter dem Titel Dauern im Engelsdorfer Verlag Leipzig. Mit der Autorin sprechen wir nun über ihr neuestes Buch und auch darüber, wie ihre literarischen Werke allgemein entstehen.
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2: Herzlich willkommen bei uns im Studio des Slowakischen Rundfunks. Heute wird die Rede sein über Ihr letztes Buch Dauern. Könnten Sie etwas verraten, wie die ganze Idee entstanden ist, dieses Buch zu schreiben? Was hat Sie inspiriert?
3: Mich inspiriert zum Schreiben das Leben selbst. Also was für mich wichtig ist in der Wirklichkeit, das bearbeite ich gerne. Und das ist auch in diesem Buch. Im vorigen Roman war es auch so. Und das hier ist eine Fortsetzung des Romans Mitte aus dem Jahre 2010. Also 10 Jahre lang hat es gedauert, bis, also 15 fast, aber in 10 Jahren, das war diese Zeitfrist, in der es eigentlich fertig war.
2: Also Sie haben schon vor 10 Jahren mit dem Schreiben begonnen und jetzt wurde dieses Buch endlich herausgegeben im Engelsdorfer Verlag.
3: Ja.
2: Aber das war nur die deutsche Übersetzung. Vorher erschien das Buch auch auf Slowakisch.
3: Auf Slowakisch, der sehr gute Verlag Marenčín hat ein bisschen verlängert. Und da ist etwas geschehen, was ganz seltsam bei meinen Ausgaben ist. Und zwar in einer Woche sind beide Versionen herausgegeben worden und auf meinem Tisch gelandet. Und das war diese slowakische Trvanie und die deutsche Version Dauern.
2: Und Sie haben bei der Übersetzung mit der Übersetzerin Christel Spanik auch etwas mitgearbeitet, oder? Wie war das?
3: Christel Spanik übersetzt sehr schnell und sehr deutlich. Sie hat simultan gedolmetscht, das ganze Leben lang. Also das ist so ein Vorteil bei ihr. Und wenn sie Fragen hatte, ich erinnere mich auch nicht, dass es so oft war. Das war selten. Aber ich muss sagen, der Roman ist auch mit einer Sprache geschrieben, will ich hoffen wenigstens, aber die Leser bestätigen das, dass es leicht zu lesen ist und leicht begreifbar. So.
2: Schon mehrere ihrer Bücher erschienen auch auf dem deutschen Markt und sind dem deutschen Publikum oder der deutschen Leserschaft bekannt, dann wahrscheinlich werden sie sich freuen auf ihr neues Buch. Dann werden wir auch aus dem Beginn vorlesen. Wo kann man über die Hauptprotagonisten etwas erfahren? Es ist ein Ehepaar, das schon lange Jahre zusammenlebt und in ihren Erinnerungen wird ihr Leben zusammengefasst und ihre Einstellungen zur Gesellschaft und zu Grundwerten der Menschheit. Mhm.
4: Der Mann sitzt, ganz in sich versunken, inmitten von Bücherstapeln an seinem Schreibtisch und blickt zum nahen Fenster in das dichte Schneegestöber hinaus. Der Winter ist auf seinem Höhepunkt, aber wenn es klar wäre, wie letzte Nacht, würde er die Lichter von Wien und auf der Donau die Lichter der Schiffe sehen. Von hier oben erscheint ihre Bewegung wie in Zeitlupe. Und an klaren Tagen sind zu allen Jahreszeiten die schneebedeckten Gipfel der Alpen zu sehen. Der Blick aus diesen Fenstern und von der Terrasse begeistert ihn immer noch. Auch nach mehr als einem Vierteljahrhundert, ebenso wie der Blick aus der Küche auf der anderen Seite, wo der nahegelegene felsige Hügel, der gerade bis zur Höhe der Fenster im obersten, dritten Stockwerk des Wohnhauses mit Maisonette-Wohnungen reicht, inzwischen mit Bäumen und dichten Büschen zugewachsen ist. Im Frühling singen darin die Vögel den ganzen Vormittag. Überall leuchtet tiefgoldene Vorsitzhiel. Veilchenteppiche färben sich blau unter dem Kiefern und dank der ins Dach eingelassenen Erker fühlt man sich hier so gemütlich wie in einer Berghütte. Der Computer schaltet sich aus, doch der Mann sitzt regungslos da und hält ein gelbes Blatt Papier in der Hand, das ihm zufällig in die Hände gefallen ist, als er auf der Suche nach Unterlagen für ein neues Projekt war. In diesem Büro etwas finden zu wollen, muss sicherlich echte Verzweiflung auslösen. Dabei ist der Mann ein Pedant oder zumindest ein Mann, der nicht ständig etwas verliert und der keine Risiken eingeht, also muss er irgendwo hier sein. Aber wo genau? Warum machst du kein Licht an? Helge tritt aus dem Halbdunkel der schmalen Tür, die zwei Räume durch die Bibliothek verbindet. Ich bin gerade zurückgekommen, sagt sie und umarmt ihn von der Seite. Er spürt ihre Wärme, vermischt mit einem flüchtigen Hauch frostiger Luft und dem Duft frischer Körperlotion. Dieser Duft überwältigt ihn immer, denn er erinnert ihn an Momente der größten Nähe. Er nimmt ihre Hand, um sie zu küssen, aber er ist nicht schnell genug, denn die Frau beugt sich rasch zu seinem Mund nieder. Nur flüchtig, und schon wendet sie sich zwischen den Bücherstapeln hindurch zur anderen Tür, um das Licht anzumachen.
2: Sie haben Ihr neues Buch inzwischen schon auch bei mehreren Gelegenheiten vorgestellt. Können Sie vielleicht zusammenfassen?
3: Naja, das wäre jetzt ein langes Verzeichnis. Und es ist noch nie geschehen, dass es so oft rezensiert wurde. Es kommen immer 2-3 Rezensionen, das ist schon viel. Und hier sind das 6 bis 10 und namhafte Rezensenten, also Kritiker, haben das Buch rezensiert. Dann war bei Marius Kopczaj Interview, bei Etela Farkasowa Interview. Also es gibt eine ganze Menge Reaktionen auf dieses Buch und Präsentationen. Hier mindestens 5. Im Goethe-Institut zum Beispiel war diese deutsche Version, aber die deutsche Version auch 2-mal in Wien, in Wiener Theaterkeller und im Slowakischen Institut Wien. Dann letztes Mal war es in Köln am Rhein, an der Universität zu Köln im Slawischen Institut. Dort war ich als Gastdozentin nach der Wende, als ich von der inneren Emigration auf die Licht gekommen bin. Dann bin ich bei einer Gelegenheit mit einem Referat über slowakische Kultur und die Geschichte der Literatur.
2: Das wollte ich eben fragen. Sie sind auch Wissenschaftlerin, auch Schriftstellerin, haben Vorträge auch im Ausland an verschiedenen Universitäten. Wie schaffen Sie das alles zusammen? Wie können Sie das so verknüpfen?
3: Man muss irgendwie sich an das gewöhnen, dass man Rhythmus hat. Also auf keinen Fall kann ich zwischen meiner wissenschaftlichen Arbeit etwas von der Schriftstellerei reinstecken. Höchstens ein Gedicht. Wenn ich empört bin oder wenn etwas Außerordentliches geschieht, was das Gefühl betrifft.
2: Das erinnert mich an Ihre Protagonistin in diesem Buch, an die Helga.
3: Ja, wissen Sie, viele sagen, dass es eine Autobiografie ist. Auf keinen Fall. Was diese Frau anhat, das haben alle meine Protagonistinnen, weil von sich selbst bin ich von diesem Temperament, dass ich vieles in die Protagonistinnen gebe, einfach ohne zu wollen, unbewusst.
2: Das geht automatisch
3: rein.
2: Ihr Buch Dauern, das ist, kann man sagen, ein Familienroman, zugleich ein politischer Roman. Die Hauptprotagonisten heißen Helga und Martin und es geht ja um Beziehung zwischen diesen zwei Menschen, aber auch ihre Ansichten an die Welt.
3: Ja, was da wichtig ist in diesem Buch. In der Akademie hatte ich Doktorantinnen, Tamara Šimunčíková Heribanová und Renata Bojničanová. Und die zwei bei meinem 70. Geburtstag haben einen Sammelband, internationalen Sammelband herausgegeben und der hieß oder heißt Komplexität des Schaffens. Und ich stand da, habe da gesucht, ob es stimmt, ob es wirklich so komplex ist bei mir. Und das ist auch Antwort auf Ihre Frage, weil dieser Roman wie die anderen Sachen auch genauso ist Komplexität der Wirklichkeit. Also dort ist Liebe, das alles, was Sie erwähnt haben, ist drin und alles ist wichtig, weil es so im Leben ist. Ich amüsiere mich auch, ich habe noch nicht gesagt, dass ich die Schriftstellerei mache ich nur in Urlaub. Und das ist so prima, weil dort denken Sie dann nicht an diese viele verschiedene Grenzen oder blöde Menschen, die Sie treffen und so. Das alles ist weg auf einmal. Ja.
2: Vielleicht könnten wir also zu diesem Buch noch zurückkehren. In einem Kapitel beschreiben Sie, wie hat die Corona-Pandemie die Beziehungen zwischen den Menschen geändert, aber das war nicht nur damals, das hat schon meiner Meinung nach früher begonnen, diese Spaltung, Meinungsverschiedenheiten und so. Wie hat das die Hauptprotagonistin gespürt, diese Freundschaften, die auf einmal gebrochen wurden?
3: Das genau setzt fort in diesem Roman, was im Roman Mitte begonnen hat. Es ist eine Gruppe von Intellektuellen, die für Demokratie schwören. Aber die Bedingungen der Demokratie haben sich so verändert, dass es ganz anders ist heute in dem Roman Dauern. Die beeinflussen gar nichts mehr. Früher, am Anfang der 90er Jahre, haben sie da gesessen und geplant. Und es ist vieles auch gelungen. Aber dann hat die Demokratie irgendwie nachgelassen. Und es ist bis heute so. Und von dem sprechen die zwei Protagonisten in diesem Kapitel Chaos und Ordnung. Nämlich der Alex, das ist ein Jurist, ganz genau denkender Mann, der alles im Kopf klar hat. Doch die Helga, die ist Philosophin und das ist ganz der Gegenteil von ihm. Und die treffen sich nach längeren Zeit. er lädt Helga zum Kaffee. Sie sitzen da und das ist aber gar kein gutes Gespräch oder harmloses Gespräch. Das ist sehr gespannt. Alex ist außerdem auch ehemaliger Kommunist. Die sind geblieben, also die sind da.
5: Nur in anderer Farbe jetzt.
3: Andere Farbe. Aber die Farbe kommt jetzt im nächsten Satz, kommt die Farbe vor.
4: Die turbulenten Zeiten waren von einer scharfen Meinungsdifferenzierung geprägt. Und da sie es gewohnt waren, immer offen zu reden, war das Zusammensein in anderer Weise bedrückend. Nicht dadurch, dass Helga ihre Ansichten und politischen Einstellungen hätte verbergen müssen, aber dieser idiotischen, primitiven Strömung zu opponieren, war äußerst mühsam. »Du verstehst überhaupt nichts«, sagte alles grob und zu laut. »Wir brauchen Ordnung in diesem liberalen Chaos. Und das ist Chaos. Auch Liberale haben eine Ordnung. Nur unsere Liberalen, die sich hier hören lassen, sind keine Liberalen. Sie haben Funktionen und denken, das reicht. Ich sagte, du verstehst das überhaupt nicht«, er schrie. Zum Glück saß niemand in der Nähe. Sie fragte sich, woher diese Wut kam. Schließlich hat dieser Mann vom Übergang zur Demokratie nur profitiert. Sie stellte sich seinen alten Lada vor. Für ein anderes Fahrzeug reichte es damals nicht. Nicht einmal als Gerichtspräsident. Die Krönung seiner beruflichen Erudition war ein Praktikum in Moskau. Nach der Samten Revolution gründete er eine Anwaltskanzlei, wurde wieder Chef und begann Geld zu verdienen, wie es sich für einen klugen Juristen gehört, und baute sich ein schönes Haus in der besten Gegend. Alles, was er hat, hängt vom liberalen politischen Wandel ab. Und jetzt sagt er, wie wunderbar der Sozialismus war. Was genau wollte er? Seine Schrottkarre zurück? Oder seine Jugend? Oder die Macht, die er damals hatte? Es ist das, was er Ordnung nennt. Es begann ihr zu dämmern, warum die slowakische Gesellschaft pro-russisch ist. Jeder, der in der sozialistischen Ära etwas bedeutete, hatte Macht. Man brauchte nur gute Freunde an zentralen Stellen zu haben und alles ging, vor allem die, die in der Gesellschaft etwas bedeuteten, Chefärzte, Juristen wie er, Ingenieure, Direktoren oder zumindest Stellvertreter, kurz Funktionäre konnten nur mit dem Parteibuch werden, das heißt, sie trafen sich auf dem Forschungsinstitut für Marxismus-Leninismus, fuhren mit dem Auto in den Urlaub, um Proviant und Vorräte mitnehmen zu können und zu sparen. Sie waren geübt in witziger, vor allem sexistischer Konversation. Sie hatten Gärten und kochten dort für Freunde Gulasch. Kurzum, sie lebten so gut es ging.
5: Sie sprechen über die Protagonisten, als ob das wirkliche Menschen wären. Haben Sie sich beim Schreiben des Buches inspiriert von konkreten Menschen oder ist das alles nur aus der Fantasie so ausgedacht?
3: Nein, das ist keine Fantasie, weil mich interessiert das Leben selbst. Mhm. Aber man kann nicht sagen, dass ein Protagonist, ein Typ von der Wirklichkeit genommen, komplett ist. Ich mische die Eigenschaften und diese Sachen und es ist manchmal wirklich so, wie Sie zum Beispiel mir die Helga zugeschrieben haben, so sind dort Protagonisten, die von den Kollegen zum Beispiel, weil es ist in diesem Milieu, wo wir uns bewegen, also manche denken, das ist der oder das war der, wer war der Geliebte, um Gottes Willen, wer war das? Und jetzt kommt das aber. Am Anfang dieses Buches habe ich klar geschrieben, dass diese Protagonisten nicht mit jemandem von der Wirklichkeit identisch sind. Und das ist auch wahr.
5: Nicht identisch, aber
2: zusammengestellt von Eigenschaften von wirklichen Menschen.
3: Ja, so kann man das sagen. Mhm. Ja, das war sehr schön gesagt.
2: Nun dann, vielleicht könnten wir noch zum Abschluss etwas sagen, was steht am Ende des Buchs, ob das optimistisch oder pessimistisch endet.
3: Dauern kann nicht pessimistisch enden. Dauern ist doch Optimismus selbst.
4: Herbst. Es ist kein Altweibersommer, aber plötzlich, ohne einen langsamen Übergang, wie es jetzt oft der Fall ist, gibt es Budenfrost. Die Sonne ist rot und bricht gerade durch die Jalousien des Schlafzimmersfensters. Dieser Effekt der Sonnenspur an der Wand weckt in Helga immer wieder Erinnerungen an ihre Kindheit, wenn am Nachmittag die Sonne durch die offenen hölzernen Jalousien der Stadtwohnung in das Schlafzimmer ihrer Eltern schien. Die Fenster waren weit geöffnet und sie erwachte aus ihrem Nachmittagsschlaf in der warmen, aber frischen Luft. Martin ist im Bad. Helga hört die Dusche. Ja, er macht sich fertig für die Arbeit. Da sie gestern einen ausgefüllten Tag hatte, schlief sie heute länger und zufrieden. Sie tritt hinter ihm ein, die Augen geschlossen, die Hände ausgestreckt. Er mag es, wenn er noch die Wärme ihres Bettes spürt. Er umarmt sie und sie vergräbt sich im Duft seines Aftershaves. So stehen sie eine Weile da und sie denkt an die Frau von Martins Freund, die ihren Mann verließ, weil er anfing, jeden Morgen zu duschen, was sie glauben ließ, er hätte eine Geliebte. Und das hatte er auch. Aber Martin hatte diese Gewohnheit sein Leben lang und seine Geliebte, Helga, würde es ihm sogar gönnen, wenn das, was er zu Hause hat, nicht ausreicht. Besitzen und haben ist etwas anderes. Hast du schon gegessen? Noch nicht. Nimmst du eine Kiwi? Er nickt und fragt, warum legst du dich nicht noch einmal hin? Gestern hattest du einen schweren Tag. Du bist derjenige, der ein Langschläfer ist, zwinkert sie ihm zu. Helga geht in die Küche, wieder diese durchsonnte Jalousie voller Kindheitserinnerungen, die sich jetzt mit der Erinnerung an diesen Sommer vermischen. Sie zieht die Jalousie höher, denn der gegenüberliegende, nahe Hügel bietet seine Pracht auch jetzt noch, aus einem etwas anderen Blickwinkel. Die Sonne durchleuchtet den Morgentau auf den Bäumen vor den Fenstern und weiter am Horizont. Dort stehend hört sie sich, wie sie zu den Kindern am runden Frühstückstisch spricht. Kinder, wisst ihr, dass sich jeden Morgen in diesem Garten ein Wunder abspielt? Die Kinder verstehen nicht, aber sie schauen fasziniert in den Garten, direkt hinter ihr. Was für eins, Oma? Na, schaut euch das an. Wenn die Sonne scheint, kleiden sich die Bäume immer in glänzende silberne Kleider. Seht ihr, wie der Tau auf ihnen glitzert. Wenn eine Brise weht, tanzen sie. Oh, da tanzen sie schon, schreien sie und zeigen auf den seitlich zu sehenden Horizont. Und was tanzen sie? Schau, Oma, jeder etwas anderes.
2: Und das war's für heute aus Bratislava. Tonmeister Nikita Kramičev und Redakteurin Jana Hrbeková verabschieden sich von Ihnen und wünschen noch einen schönen Tag. Do počutia. Auf Wiederhören.